0: Der perfekte Song für Manga-Fans. Mola Adebisi über Wamdu Project, King of My Castle.
1: Ist deswegen bei mir so hängen geblieben, weil ich ein riesengroßer Manga-Fan bin und ein Manga in diesem Video verarbeitet hat, Ghost in the Shell. Und Ghost in the Shell war so für mich das Herz von der Mangas, die ich geguckt habe. Und die Ästhetik von Ghost in the Shell war wiederum die Geburtsstunde von Matrix vom Film. Man merkt, es mir wäre ein Nerd geworden, wenn ich nicht es geschafft hätte, mit Musik ein bisschen cooler zu werden, aber nur ein bisschen. Und deswegen ist Wamdu Project für mich immer, geht mein Herz auf als alter Manga-Fan, als alter Animation und Zeichentrick-Fan. Deswegen ist es für mich was ganz Besonderes.

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3: Im Studio Lisa Schwarzkopf. Deutschlands Bauern kämpfen mit den Folgen der Hitze. Die Getreideernte fällt in diesem Jahr deutlich schlechter aus. Über 600 Millionen Euro gehen den Bauern durch die Lappen, heißt es vom Deutschen Raiffeisenverband. Einen Getreideengpass gibt's in diesem Jahr aber nicht. Schon wieder ist ein Buckelwal in der Ostsee verendet. Das tote Tier wurde im Greifswalder Bodden in Mecklenburg-Vorpommern entdeckt. Noch ist unklar, woran der Wal gestorben ist. Das Deutsche Meeresmuseum will ihn jetzt untersuchen. Der nächste ESC findet an der bulgarischen Küste statt. Der Badeort Burgas hat sich überraschend gegen die Hauptstadt Sofia durchgesetzt. Mit dem Song Bangaranga hatte Bulgarien den Eurovision Song Contest in diesem Jahr gewonnen. Es ist sein zweiter großer Titel. Deutschlands Rekordzehnkämpfer Leo Neugebauer hat sich bei der Leichtathletik-EM in Birmingham die Goldmedaille gesichert. Der amtierende Weltmeister setzte sich gegen seinen Teamkollegen Niklas Kaul mit einem knappen Vorsprung von 38 Punkten durch. Kaul kann sich mit Silber schmücken.
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4: Trocken ist es heute Nacht und da kommen nur ein paar Wolken durch. Sonst ist der Himmel oft klar und später wird auch wieder viel Sonne dabei sein. Tagsüber wird es richtig heiß mit Höchstwerten von 31 bis 38 Grad. Morgen ziehen dann von Westen her mehr Wolken rein. Dazu können kräftige Schauer und Gewitter dabei sein. Maximal bis 38 Grad.
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0: 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Let's go party.
1: Damit haben Aqua sicherlich nicht gerechnet. Als ihr Song Barbie Girl ein Hit wird, gibt's Post vom Anwalt. Spielzeughersteller Mattel verklagt die Band wegen angeblicher sexueller Darstellung der Barbie-Puppe und verliert. Aqua betonen, dass das Lied nur eine Parodie auf den Schönheitswahn ist.
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3: Im Studio Lisa Schwarzkopf. Die Hitze wirkt sich auch massiv auf die Ernte in Deutschland aus. Seit Juni sind den Bauern rund 3 Millionen Tonnen Getreide und Raps verloren gegangen, heißt es aus der Agrarbranche. Die Verluste liegen bei mehr als 600 Millionen Euro. Trotzdem, die Versorgung ist nicht in Gefahr. Die Bahn will auch ihre Servicekräfte an Bahnhöfen besser vor Angriffen schützen. Rund 2700 Beschäftigte können ab sofort freiwillig Bodycams tragen. Erste Geräte sind bereits in Frankfurt und Bielefeld im Einsatz. Im ersten Halbjahr gab es laut Bahn 50 Angriffe auf Servicekräfte. Nicht Schmuck oder Geld, sondern wertvolle Pokémon-Karten haben Diebe im Osten Frankreichs gestohlen. Sie sind in ein Sammelkartengeschäft eingebrochen und nahmen mehrere hundert Stück mit. Der Wert rund 80.000 Euro. Er ist ins Ziel gefallen und hat sich die nächste Zehnkampfkrone aufgesetzt. Weltmeister Leo Neugebauer ist jetzt auch Europameister. Bei der Leichtathletik-EM in Birmingham hat sich der 26-Jährige mit einem knappen Vorsprung von 38 Punkten die Goldmedaille geholt. Sein Teamkollege Niklas Kaul bringt Silber nach Deutschland.
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4: Trocken ist es heute Nacht und da kommen nur ein paar Wolken durch. Sonst ist der Himmel oft klar und später wird auch wieder viel Sonne dabei sein. Tagsüber wird es richtig heiß mit Höchstwerten von 31 bis 38 Grad. Morgen ziehen dann von Westen her mehr Wolken rein. Dazu können kräftige Schauer und Gewitter dabei sein, maximal bis 38 Grad.

0: Gäste. Oli P. über Ace of Base. All that she wants.
1: Ace of Base, eine schwedische Hitmaschine. Sie haben uns in den 90ern so viele Hits geschenkt und ja, es war ganz, ganz knapp, weil es hätte fast nicht geklappt. Sie hatten ein Demo-Tape abgegeben mit All That She Wants. Wurde abgelehnt vom Produzenten. Er hat sich's im Auto angehört, im Kassettendeck im Auto. Und die Kassette wurde nicht mehr ausgespuckt. Und so musste er diesen Song relativ häufig auf dem Weg zur Arbeit hören. Hat sich dann in den Song verliebt und hat gesagt, eigentlich ist es doch ein Hit. 90s.

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3: Im Studio Lisa Schwarzkopf. Deutschlands Bauern kämpfen mit den Folgen der Hitze. Die Getreideernte fällt in diesem Jahr deutlich schlechter aus. Über 600 Millionen Euro gehen den Bauern durch die Lappen, heißt es vom Deutschen Raiffeisenverband. Einen Getreideengpass gibt's in diesem Jahr aber nicht. Schon wieder ist ein Buckelwal in der Ostsee verendet. Das tote Tier wurde im Greifswalder Bodden in Mecklenburg-Vorpommern entdeckt. Noch ist unklar, woran der Wal gestorben ist. Das Deutsche Meeresmuseum will ihn jetzt untersuchen. Eine Bombenattrappe hat den Zugverkehr in Franken lahmgelegt. Im Bahnhof Treuchtlingen wurde ein verdächtiger Gegenstand entdeckt. Der Zugverkehr wurde eingestellt und Häuser wurden evakuiert. Das Ganze stellte sich als Attrappe heraus, die wohl bewusst platziert wurde. Es ist sein zweiter großer Titel. Deutschlands Rekordzehnkämpfer Leo Neugebauer hat sich bei der Leichtathletik-EM in Birmingham die Goldmedaille gesichert. Der amtierende Weltmeister setzte sich gegen seinen Teamkollegen Niklas Kaul mit einem knappen Vorsprung von 38 Punkten durch. Kaul kann sich mit Silber schmücken.
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4: Trocken ist es heute, dazu gibt's nur ein paar Wolken, vor allem im Norden. Im Laufe des Tages bleibt's sonnig und richtig heiß. Die Höchstwerte liegen bei 31 bis 38 Grad. Morgen ziehen vom Südwesten her mehr Wolken rein. Dann sind vereinzelt kräftige Schauer und Gewitter dabei. Maximal 38 Grad.
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6: 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Es ist kurz nach 5 an diesem Freitag, den 14. August. Hi, guten Morgen. Schön, dass ihr dabei seid. Heute ist Freitag, Leute. Letzter Arbeitstag der Woche. Und deswegen starten wir wie immer um kurz nach 5 den 90s Rob Green Wochenend-Countdown. Wir haben einiges zu tun heute in der Show. Tom Wax ist bei uns, hat was Neues vor mit euch am Wochenende. Es gibt die Summer Voting Tracks, es gibt Rob's Mix-Up und wir starten durch mit Britney Spears. Hier ist Born to Make You Happy.

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1: Yes, guten Morgen an diesem Freitag. Schön, dass ihr dabei seid. Rob Green hier mit 90s, 90s Radio, die Summer Voting Tracks. Wir wollen die Sommer-Playlist von 90s, 90s Radio, aber sowas von pimpen und dafür brauchen wir euch. Es gibt jeden Tag zwei Songs, die gegeneinander antreten und ihr entscheidet, welchen ihr besser findet und gewinnt dabei die JBL-Box. Checkt die ganzen Infos jetzt auf 90s90s.de. So klang es gestern bei Susanka am Nachmittag mit Daniel.
2: Gerne.
3: So, pass auf, hier kommt unser Underdog. Vaya con Dios, ne na na na, wäre das eine, okay?
2: Ja.
3: So, und jetzt kommt die bekannte Nummer und die kennst du. Miami Will Smith, welcher darf's denn sein?
2: Wer sich gegen Will Smith entscheidet, der hat ja wohl nicht mehr alle, also natürlich Miami.
1: Okay, war klar und deutlich die Antwort. Und ich glaube auch am Ende des Tages lief Miami öfter gestern in der Show. Heute treten auch zwei Songs gegeneinander an. Das wird zum einen Olive sein, You're Not Alone versus Passion Fruit, The Rigger Ding Dong Song. Ich bin sehr gespannt, was nachher dabei rauskommt. Jetzt schon mitmachen, 90s90s.de und gewinnt die JBL-Box.
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Captain Jack mit Captain Jack bei 90s Radio. Traumhaften guten Morgen, Deutschland. Es geht Richtung Wochenende. Heute ist Freitag. So muss das sein. So, Janet Jackson, Hoops Now aus dem Jahr 93 und 91, ganz am Anfang des Jahrzehnts mit Jesus, He Knows Me. Phil Collins mit Genesis.

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1: Im Studio Anna Löwer. Die Hitze wirkt sich auch massiv auf die Ernte in Deutschland aus. Seit Juni sind den Bauern rund 3 Millionen Tonnen Getreide und Raps verloren gegangen, heißt es aus der Agrarbranche. Die Verluste liegen bei mehr als 600 Millionen Euro. Trotzdem, die generelle Versorgung ist nicht in Gefahr. Das Personalkarussell der Union dreht sich weiter. Laut dem Portal Politico soll CDU-Mann Frédéric Bouffier einen Posten als parlamentarischer Geschäftsführer bekommen. Er folgt auf Catarina dos Santos Vins, die wiederum erste parlamentarische Geschäftsführerin im Bundestag werden soll. US-Präsident Trump kündigt mal wieder Zölle an, dieses Mal für Drohnen und ihre Bauteile. Bis zu 100% sollen je nach Gewicht, Ausstattung und Größe ab September fällig werden. Trump will damit die Abhängigkeit der USA vor allem von chinesischen Importen verringern. Deutschlands Rekordzehnkämpfer Leon Neugebauer hat bei der Leichtathletik-EM in Birmingham die Goldmedaille geholt. Der amtierende Weltmeister setzte sich gegen seinen Teamkollegen Niklas Kaul durch. Der bekam die Silbermedaille.
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2: Trocken ist es heute, dazu gibt es nur ein paar Wolken, vor allem im Norden. Im Laufe des Tages bleibt es sonnig und richtig heiß, die Höchstwerte liegen bei 31 bis 38 Grad. Morgen ziehen vom Südwesten her mehr Wolken rein, dann sind vereinzelt kräftige Schauer und Gewitter dabei, maximal 38 Grad.
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4: 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Yo, guten Morgen zusammen. Freitag mittendrin im 90s Rob Green Wochenend-Countdown. Noch einmal arbeiten und dann heute Nachmittag oder heute Abend, je nachdem, wann ihr feiert, macht es endlich Weekend. Diese Woche war gefühlt irgendwie lang, habe ich das Gefühl. Aber Endspurt. And Lee Two Times, was zum Mitsingen aus dem Jahr 99. Und ich war auch in den 80ern ein Riesenfan von der Truppe hier. Erasure, 94, Mega-Erfolg mit Always.

and Lee's two times by 90s Radio. Good morgen, Rob Green mit dem coolen Sound der 90er deutschlandweit mit Nana. Zurück ins Jahr 97.

Roxette. 90s Radio. Wir haben für euch eine sehr geile digitale musikalische Welt kreiert in der App und auf 90s.de mit über 20 verschiedenen Radios mit verschiedenen Styles. Und eins von diesen Radios liebe ich am meisten. Das ist 90s Dinner Party. Abends nach Feierabend, wenn man ein Weinchen in der Hand hat und einfach nur chillen will. 90s Dinner Party ist wirklich sehr, sehr geil. Gerade bei diesen lauwarmen Sommerabende einfach draußen sitzen und das über die Box laufen lassen. Und aus dem 90s Dinner Party Radio aus dem Jahr 95 mit Human Nature, hier ist Madonna.

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1: Im Studio Anna Löwer. Die Hitze wirkt sich auch massiv auf die Ernte in Deutschland aus. Seit Juni sind den Bauern rund 3 Millionen Tonnen Getreide und Raps verloren gegangen, heißt es aus der Agrarbranche. Die Verluste liegen bei mehr als 600 Millionen Euro. Trotzdem, die generelle Versorgung ist nicht in Gefahr. US-Präsident Trump kündigt mal wieder Zölle an, dieses Mal für Drohnen und ihre Bauteile. Bis zu 100% sollen je nach Gewicht, Ausstattung und Größe ab September fällig werden. Trump will damit die Abhängigkeit der USA vor allem von chinesischen Importen verringern. Es wird am Wochenende wieder richtig voll auf den Straßen und Autobahnen. In Sachsen, Sachsen-Anhalt, Thüringen und Schleswig-Holstein gehen die Ferien zu Ende. Viele kommen jetzt noch aus dem Urlaub zurück. Und das bedeutet Stau. Bei der Leichtathletik-EM in Birmingham hat das deutsche Team einen sehr erfolgreichen Tag gehabt. Im Zehnkampf gewann Leo Neugebauer Gold vor seinem Teamkollegen Niklas Kaul. Im 3000-Meter-Hindernislauf holte Gesa Krause Gold und Olivia Gürt Bronze. Bronze sicherte sich auch Henrik Janssen im Diskuswurf.
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2: Trocken ist es heute, dazu gibt's nur ein paar Wolken, vor allem im Norden. Im Laufe des Tages bleibt's sonnig und richtig heiß. Die Höchstwerte liegen bei 31 bis 38 Grad. Morgen ziehen vom Südwesten her mehr Wolken rein, dann sind vereinzelt kräftige Schauer und Gewitter dabei. Maximal 38 Grad.
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4: Es ist kurz nach sechs. Es ist endlich Freitag, Leute. Rob Green hier. Guten Morgen, Deutschland. Schön, dass ihr dabei seid, deutschlandweit im Digitalradio DAB+, in der App, im Web und bei den Smart Speakern. 90s Summer Caps gibt's zu gewinnen bei Rob's Mix-Up, das Spiel mit der KI. Ihr kennt das Spiel inzwischen. Ich gebe euren KI von 90s Batzen 90s Songs und sie verändert diese Songs. Manchmal ist sie lieb, manchmal ist sie sehr böse. Je nachdem, wie ihre Laune ist, sind die Songs entweder leicht zu erraten oder halt gar nicht. Wir werden mal sehen, was gleich dran ist. Meldet euch an, wenn ihr mitspielen wollt. 90s90s.de. Wie gesagt, die Summer Caps gewinnen. Wir spielen nach Mr. President und La Bouche.

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1: Oh. Enrico, Rob Green, 90s Radio.
2: Ja, hi. Danke. Ne?
1: Wir
2: danke,
1: wollen Robs Mix-Up spielen. Das heißt, ja. Die olle KI hat einen bekannten Song neu abgemischt. Und ich will von dir wissen, entweder wie der Song heißt oder von wem.
2: Oh mein Gott. Ich hoffe, ich kann das.
1: Haben wir schon mal gespielt?
2: Nein, ja, letzte Woche 90s Latin habe ich bekommen von dir.
1: Ah, okay, aber bei Robs Mixer waren wir noch nicht so weit.
2: Nee, da war ich noch nicht so weit. Nein.
1: Gut.
2: Ich trage auch die 90s Latin gerade, vielleicht bringen sie mir Glück.
1: Ja, das mag auch sein und dazu doch noch ein 90s Summer Cap, dann bist du ein riesen Werbeschild für 90s.
2: Oh, das ist gut. Ich hoffe, ich gewinne.
1: Okay, was ist das für ein Song?
2: Mein Gott.
1: Los geht's!
2: Ja. Ich höre gar nichts. So.

0: Na?
1: Ja, oh mein Gott, ja, ich weiß, aber mir fällt es nicht ein. Ich wusste, dass es mir nicht einfällt. Oh, scheiße. Ja, ich, keine Ahnung. Mir fällt es nicht ein. Ich weiß aber, wie der Song weitergeht, aber...
0: Das ist etwas, was du brauchst, wenn du einen Nagel in die Wand tun willst.
1: Ein Hammer. Fancy Hammer.
0: Yeah.
1: Aber ich weiß nicht, ich kenne es, aber ich weiß nicht, wie es heißt. Ja, danke schön.
0: You can't touch this, heißt der Song.
1: Ja, genau. Ja, irgendwie bin ich drauf gekommen und ich wusste es.
0: Och, weißt du was, da du schon auf das Wort Hammer gekommen bist, lass es mal gelten. Sag's keinem. Sag's keinem.
1: Nein,
0: sag's niemandem. Ne, das hören jetzt nur ein paar Millionen Leute und denken so, wir sind alle bescheuert. Aber ja, 90s Summer Cap ist auf dem Weg nach Berlin.
1: Dankeschön, Dankeschön, Rob.
0: Ich hab zu danken. Vielen lieben Dank, dass du mitgemacht hast.
1: Alles. Bis
0: dann, yo.
1: Ja, ciao. Tschüss.
0: Ciao.
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1: Rob Green, guten Morgen. An diesem Freitag habe ich schon erzählt, dass ich ein riesen Fan von Tom Wax bin. Er ist nachher bei uns in der Show um kurz nach 7, denn am Wochenende gibt's ein Special in seinem Techno Essentials Radio, aber erstmal sind wir bei Decoded. Für mich bis jetzt die beste Folge, kam Mittwoch raus, er dekodiert die 90s Songs und sagt uns, wie sie entstanden sind, und im Moment sind wir bei Rhythm is a Dancer, Tom, von Snap.
2: Der Track, der den Weg für die Eurodance-Ära der 90er bereitet hat. Rhythm is a Dancer. Um rauszufinden, wie der Song entstanden ist und welche Erfolgsformel dahinter steckt, da habe ich mir Luca Ancelotti ins Studio eingeladen, Producer, Composer und einer der Köpfe von Snap. Und der hat mich direkt überrascht. Ich war immer überzeugt, dass dieses berühmte Riff ein Sample ist. Hört mal. Und jetzt Automan von Nucleus aus dem Jahr 1984. Das klingt so.
3: Ja.
2: Für mich total klar, das ist das Riff. Nur etwas runtergepitcht, aber laut Luca kam die Inspiration von Mike Oldfield's Tubular Bells. Wie auch immer,

0: erfolgreichste Song von Snap. Ja, ganz so einfach war es allerdings nicht, nämlich gerade beim Gesang. Da gab es einen, sagen wir mal, magischen Moment im Studio. Und der sorgte dafür, dass Rhythm is a Dancer am Ende nicht von der eigentlichen Hauptsängerin Penny Ford gesungen wurde. Ja. Die ganze Geschichte mit allen Facts und Insights gibt es in unserer YouTube-Folge zu Rhythm is a Dancer.
1: Eine mega geile Folge. Wirklich, hört's euch an, Leute. Checkt das Video einfach bei YouTube in der Suchleiste eingeben. 90s, 90s Decoded. Rhythm is a Dancer.
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8: Im Studio Anna Löwer. Deutschlands Bauern schlagen Alarm wegen Hitze und Trockenheit, befürchtet der Bauernverband unterdurchschnittliche Ernten bis hin zum Totalausfall. Das hat Bauernpräsident Rugwig dem RND gesagt. Besonders betroffen ist demnach Süddeutschland, weil es dort zuletzt kaum geregnet hat. Im Kreis Düren in NRW müssen rund 1.800 Menschen wegen eines Waldbrandes ihre Häuser verlassen. Die Flammen rücken dem Ort Hürtgenwald immer näher und haben bereits etwa 25 Hektar Land zerstört. Rund 200 Einsatzkräfte kämpfen weiter gegen das Feuer. Endspurt bei den Sommerferien. In Sachsen-Anhalt, Sachsen, Thüringen und Schleswig-Holstein geht am Montag die Schule wieder los. Und weil viele aus dem Urlaub zurückkommen, wird es am Wochenende wieder eng auf den Straßen. Der ADAC rechnet mit vielen Staus, vor allem am Sonntag. Bei der Leichtathletik-EM in Birmingham hat das deutsche Team 2 Goldmedaillen gewonnen. Leo Neugebauer siegte im Zehnkampf vor seinem Teamkollegen Niklas Kaul. Gesa Krause wurde zum dritten Mal Europameisterin über 3000 Meter Hindernis. Bronze ging an Olivia Gürt. Diskuswerfer Henrik Janssen holte ebenfalls Bronze.
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9: Trocken ist es heute, dazu gibt's nur ein paar Wolken, vor allem im Norden. Im Laufe des Tages bleibt's sonnig und richtig heiß. Die Höchstwerte liegen bei 31 bis 38 Grad. Morgen ziehen vom Südwesten her mehr Wolken rein, dann sind vereinzelt kräftige Schauer und Gewitter dabei. Maximal 38 Grad.
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11: 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Es ist kurz nach 6:30. Es ist Freitag, Leute. Yes! Letzter Arbeitstag der Woche für die meisten von uns. Und ich freue mich, jetzt offiziell im Radio zu sagen, wir sind mittendrin im 90s, 90s Rob Green Wochenend Countdown. Denn heute nach Feierabend ist endlich Weekend. Gleich die Timeline. Wir schauen mal, was an diesem 14.8. in den 90ern los war. Nach Dr. Alban und Edwin Collins.

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1: Rob Green, guten Morgen. Freitag, 14. August. Und heute im Jahr 93 geht der Remix von einem Song an die Spitze der britischen Charts, den wir alle kennen. Und zwar Living on My Own ist Freddie Mercurys erste Nummer 1 Solo-Single überhaupt in England. Der Song war schon Mitte der 80er Teil von Freddies Solo-Album Mr. Bad Guy, wird aber erst jetzt, fast 2 Jahre später nach seinem Tod, ein echter Hit. Und exakt 6 Jahre später eine weitere Solo-Nummer 1 Debüt-Single. Ronan Keating erobert am heutigen Datum den Chartthron in England mit der Ballade When You Say Nothing At All. Das ist Ronan Keatings erster Solo-Hit nach dem Verlassen von Boyzone. Er ist Teil des Soundtracks vom Film Notting Hill und der ist im Sommer 99 ein amtlicher Kinoerfolg. Und das war der 14.8. in den 90ern.
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für KLF. Was habe ich die Truppe geliebt damals? Und das auch aus dem 90s Zeros Radio in der App und im Web für den Millennium Sound Songs, die Ende der 90er, Anfang der 2000er liefen. 90s Rob Green Morning mit Supergirl. Hier ist Raymond.

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4: Im Studio Anna Löwer. Deutschlands Bauern schlagen Alarm wegen Hitze und Trockenheit, befürchtet der Bauernverband unterdurchschnittliche Ernten bis hin zum Totalausfall. Das hat Bauernpräsident Rugwig dem RND gesagt. Besonders betroffen ist demnach Süddeutschland, weil es dort zuletzt kaum geregnet hat. Im Kreis Düren in NRW müssen rund 1.800 Menschen wegen eines Waldbrandes ihre Häuser verlassen. Die Flammen rücken dem Ort Hürtgenwald immer näher und haben bereits etwa 25 Hektar Land zerstört. Rund 200 Einsatzkräfte kämpfen weiter gegen das Feuer. US-Präsident Trump kündigt mal wieder Zölle an, dieses Mal für Drohnen und ihre Bauteile. Bis zu 100% sollen je nach Gewicht, Ausstattung und Größe ab September fällig werden. Trump will damit die Abhängigkeit der USA vor allem von chinesischen Importen verringern. Bei der Leichtathletik-EM in Birmingham hat das deutsche Team 2 Goldmedaillen gewonnen. Leo Neugebauer siegte im Zehnkampf vor seinem Teamkollegen Niklas Kaul. Gesa Krause wurde zum dritten Mal Europameisterin über 3000 Meter Hindernis. Bronze ging an Olivia Gürt. Diskuswerfer Henrik Janssen holte ebenfalls Bronze.
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5: Sonnig und trocken ist es heute Morgen. Höchstens mal ein paar Wolken im Norden oder im Südwesten, sonst viel Sonne. Und das wird richtig heiß. Die Höchstwerte liegen bei 31 bis 38 Grad. Morgen dann deutlich wechselhafter. Viele Wolken, vereinzelt kräftige Schauer und Gewitter, maximal bis 38 Grad.
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7: 90s. Rob Green hier, guten Morgen. Und heute ist Freitag, nicht Mittwoch. Normalerweise ist Tom Wax bei mir in der Show mittwochs wegen Decoded. Aber es gibt einen Grund, warum du heute Morgen da bist, Tom. Guten Morgen.
8: Ja, heute mal freitags, mal was ganz Neues. Aber natürlich hat es einen Grund. Es gibt was ganz Besonderes am Wochenende, nämlich die DJ Summer Sessions. Und was das genau ist, das erzähle ich euch gleich am besten.
7: Okay.

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1: Freitag, Rob Green, 90s, 90s, Rob Green Morning. Er ist bei mir in der Show, Tom Wax. Nee, ihr habt euch nicht verhört. Es ist nicht Mittwoch, er ist nicht wegen Decoded da, sondern weil wir was Geiles haben in deinem eigenen Radio bei 90s, 90s, Tom.
2: Genau, ihr kennt ja vielleicht schon mein Techno Essentials Radio, mein eigener Channel bei 90s, 90s. Und es war schon ein lang gehegter Wunsch von mir, dass ich auch DJ-Sets in meinem Channel irgendwie präsentieren kann von alten Kollegen oder von, ja, auch noch aktuellen Kollegen, die auch schon in den 90ern mit dabei waren. Und ich habe einfach mal ganz viele Freunde nach einem schönen DJ-Mix gefragt. Und am Wochenende gibt es sie, beziehungsweise am Samstagmorgen, von 0 Uhr bis Mitternacht gibt es jede Stunde einen neuen DJ. Ich habe zum Beispiel mit dabei den Tanit aus Berlin oder auch Mike van Dijk aus Berlin, DJ Duck und Jamel Ma aus Frankfurt. Ich habe natürlich auch ein Set beigesteuert und noch viele, viele mehr. Und es gibt quasi volle Elektro-Techno-Power nonstop 24 Stunden lang für euch auf die Ohren. Aber ihr müsst natürlich reinklicken in meinen Techno Essentials Radio und da würde ich mich natürlich freuen, wenn ihr da alle mit dabei seid und euch ja vor dem Radio mal austobt, bisschen tanzt, feiert und die Sets dieser DJs, die natürlich alle Classic Sets gespielt haben mit Tracks aus den 90ern, das könnt ihr so richtig abfeiern und genießen. Also ich selbst freue mich extrem drauf und werde auch selbst mir die Sets anhören.
1: Ich freue mich auf Dag, ich freue mich auf Jam Elmar, ich freue mich auf dich wie immer, Tom. Also checks sein Techno Essentials Radio bei uns in der App und auf 90s90s.de. Und ich weiß nicht, ob ich um Mitternacht einschalte, aber vielleicht, wenn ich aufgestanden bin, auf jeden Fall zum Frühstück.
2: Das ist ja egal, es geht ja nonstop. Also du kannst jederzeit reinklicken und ich freue mich drauf, wenn du dabei bist.
1: Tom Wax, schönes Wochenende und bis morgen dann, ja.
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1: Hallo?
2: Daniel, Rob Green, 90s, 90s Radio.
1: Hi.
2: Na, mein Lieber, wie geht's dir?
1: Ja, jetzt gut.
2: Jetzt gut, wo der Mann aus dem Radio anruft.
1: Genau.
2: Wo ist ein Dielheim?
1: Bei Heidelberg.
2: Oh, ich war gestern in Heidelberg.
1: Ja, in der Nähe von Wiesloch. Und dann kommt Dielheim.
2: Ja, dann weiß ich ungefähr, wo das ist. Sehr schön. Vielen lieben Dank, dass du 90s, 90s hörst.
1: Ja, das ist meine Jugend. Das muss man hören.
2: Ne? So, Sommerurlaub dieses Jahr. Warst du schon? Fahrt ihr noch? Gar nicht?
1: Wir waren schon in Paris mit den Kindern.
2: Oh, das war bestimmt teuer.
1: Ja, es geht. Center Park mit Disneyland.
2: Oh, da war es extrem teuer.
1: Ja, es hält sich in Grenzen.
2: Deswegen brauchst du eine kostenlose JBL-Box.
1: Genau, dass man das ein bisschen ausgleichen kann.
2: Wir machen die Summer Voting Tracks, mein Lieber. Das heißt, wir stellen dir zwei Songs aus der Sommer-Playlist vor. Und du bist der Chef, du entscheidest, welchen Song du besser findest, welcher öfter laufen soll, okay?
1: Das hört sich gut an, ja.
2: Finde ich auch. Song 1 kommt von Olive und heißt You're Not Alone.

0: aus Dielheim bei Heidelberg und Wiesloch. Du gewinnst die 90s JBL Box.
1: Sehr geil, dankeschön.
0: Bitteschön, wie lange hörst du uns eigentlich?
1: Noch nicht allzu lange. Ich muss sagen, meine Schwester habe ich schon öfters mitgekriegt, dass sie das hört. Da habe ich gedacht, hey, das muss doch über die Apple Music, muss es doch auch geben. Da habe ich gesucht und seitdem höre ich. Also ein, zwei Monate jetzt locker schon.
0: Daniel, dann vielen lieben Dank, dass du 90s hörst und mich auch dann auch bei 90s und habe einen wunderschönen Sommer noch, ne?
1: Danke dir auch.
0: Bis dann, mein Lieber.
1: Bis dann, ciao.
0: Tschüss, ciao.
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6: Im Studio Anna Löwer. Auch in einigen Regionen in Deutschland brennen aktuell die Wälder, begünstigt durch Hitze und Trockenheit. In der Eifel, in NRW, müssen deshalb sogar rund 1.800 Menschen ihre Häuser verlassen. Auch in Kroatien und Griechenland wurden hunderte Menschen vor Waldbränden in Sicherheit gebracht. Deutschlands Bauern kämpfen auch mit den Folgen der Hitze. Die Getreideernte fällt in diesem Jahr deutlich schlechter aus. Über 600 Millionen Euro gehen den Bauern durch die Lappen, heißt es vom Deutschen Raiffeisenverband. Einen Getreideengpass gibt es in diesem Jahr aber nicht. Endspurt bei den Sommerferien. In Sachsen-Anhalt, Sachsen, Thüringen und Schleswig-Holstein geht am Montag die Schule wieder los. Und weil viele aus dem Urlaub zurückkommen, wird es am Wochenende wieder eng auf den Straßen. Der ADAC rechnet mit vielen Staus, vor allem am Sonntag. Medaillenregen bei der Leichtathletik-EM in Birmingham für das deutsche Team. Im Zehnkampf gewann Leo Neugebauer Gold vor seinem Teamkollegen Niklas Kaul. Im 3000 Meter Hindernislauf holte Gesa Krause Gold und Olivia Görth Bronze. Bronze sicherte sich auch Henrik Janssen im Diskuswurf.
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7: Sonnig und trocken ist es heute Morgen. Höchstens mal ein paar Wolken im Norden oder im Südwesten, sonst viel Sonne. Und das wird richtig heiß. Die Höchstwerte liegen bei 31 bis 38 Grad. Morgen dann deutlich wechselhafter. Viele Wolken, vereinzelt kräftige Schauer und Gewitter, maximal bis 38 Grad.
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9: Kurz nach 7:30. Guten Morgen an diesem Freitag. Rob Green hier. Wir sind mittendrin im 90s, 90s Rob Green Wochenend Countdown. Denn heute Nachmittag, heute Abend, je nachdem wann ihr Feierabend macht, ist endlich Weekend. Schön, dass ihr dabei seid. Wird höchste Zeit fürs Wochenende, oder? Roxette, How Do You Do und Moose T. Hier ist Horny 98.

0: zusammen. Die WhatsApp-Nummer direkt ins Studio 040-55-41-90-90.
1: Guten Morgen, lieber Rob. Ich muss es jetzt einfach mal loswerden. Du begleitest mich jeden Morgen zur Arbeit und zurück und heute früh gefällt mir die Mischung besonders gut. Ich wünsche dir einen schönen sonnigen Tag und ganz liebe Grüße, Sabine aus Wilsdruf.
0: Vielen Dank und ich wünsche dir ein schönes Wochenende, Sabine. Gerne könnt ihr uns kontaktieren, egal um was es geht, direkt zu mir ins Studio 040-55-41-90-90. Die WhatsApp

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Rob Green an diesem Freitag und jetzt ein Song aus unserem Soul and R&B Radio in der App und im Web 90s.de zurück ins Jahr 92 mit Real Love. Hier ist Mary J. Blige.

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7: Im Studio Anna Löwer. Auch in einigen Regionen in Deutschland brennen aktuell die Wälder, begünstigt durch Hitze und Trockenheit. In der Eifel, in NRW, müssen deshalb sogar rund 1.800 Menschen ihre Häuser verlassen. Auch in Kroatien und Griechenland wurden hunderte Menschen vor Waldbränden in Sicherheit gebracht. Deutschlands Bauern kämpfen auch mit den Folgen der Hitze. Die Getreideernte fällt in diesem Jahr deutlich schlechter aus. Über 600 Millionen Euro gehen den Bauern durch die Lappen, heißt es vom Deutschen Reifeisenverband. Einen Getreideengpass gibt es in diesem Jahr aber nicht. US-Präsident Trump kündigt mal wieder Zölle an, dieses Mal für Drohnen und ihre Bauteile. Bis zu 100% sollen je nach Gewicht, Ausstattung und Größe ab September fällig werden. Trump will damit die Abhängigkeit der USA vor allem von chinesischen Importen verringern. Bei der Leichtathletik-EM in Birmingham hat Leo Neugebauer Gold im Zehnkampf vor seinem Teamkollegen Niklas Kaul geholt. Gesa Krause wurde Europameisterin über 3000 Meter Hindernis. Bronze ging an Olivia Gürth. Diskuswerfer Henrik Janssen holte ebenfalls Bronze.
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8: Sonnig und trocken ist es heute Morgen. Höchstens mal ein paar Wolken im Norden oder im Südwesten, sonst viel Sonne. Und das wird richtig heiß. Die Höchstwerte liegen bei 31 bis 38 Grad. Morgen dann deutlich wechselhafter. Viele Wolken, vereinzelt kräftige Schauer und Gewitter. Maximal bis 38 Grad.
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10: 8:15, guten Morgen an diesem Freitag. Hi zusammen, Rob Green hier. Schön, dass ihr dabei seid. Freitag, deswegen sind wir mittendrin im 90s, 90s Rob Green Wochenend-Countdown. Heute nach Feierabend, dieses Weekend. Und passend dazu gibt es auch bei den 90s, 90s Summer Voting Tracks eine JBL-Box zu gewinnen. Ihr spielt Musikchef hier bei uns in der Show. Wir stellen euch täglich zwei Summer Tracks vor. Die treten gegeneinander an und ihr entscheidet, welchen ihr besser findet und staubt nebenbei die JBL-Box ab. Also jetzt mitmachen, 90s90s.de. Wir spielen nach Venge Boys und Backstreet Boys. Hier ist Get Down.

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1: Hallo?
2: Daniel, Rob Green, 90s Radio.
1: Hi.
2: Na, mein Lieber, wie geht's dir?
1: Ja, jetzt gut.
2: Jetzt gut, wo der Mann aus dem Radio anruft.
1: Genau.
2: Wo ist ein Dielheim?
1: Bei Heidelberg.
2: Oh, wo? Ich war gestern in Heidelberg.
1: Ja, in der Nähe von Wiesloch. Und dann kommt Dielheim.
2: Ja, dann weiß ich ungefähr, wo das ist. Sehr schön. Vielen lieben Dank, dass du 90s hörst.
1: Ja, das ist meine Jugend. Das muss man hören.
2: Ne? So, Sommerurlaub dieses Jahr. Warst du schon? Fahrt ihr noch? Gar nicht?
1: Wir waren schon in Paris mit den Kindern.
2: Oh, das war bestimmt teuer.
1: Ja, es geht. Center Park mit Disneyland.
2: Oh, da war es extrem teuer.
1: Ja, hält sich in Grenzen.
2: Deswegen brauchst du eine kostenlose JBL-Box.
1: Genau, dass man das ein bisschen ausgleichen kann.
2: Wir machen die Summer Voting Tracks, mein Lieber. Das heißt, wir stellen dir zwei Songs aus der Sommer-Playlist vor. Und du bist der Chef, du entscheidest, welchen Song du besser findest, welcher öfter laufen soll, okay?
1: Das hört sich gut an, ja.
2: Finde ich auch. Song 1 kommt von Olive und heißt You're Not Alone.

0: Und Song 2 ist The Rigger Digger Dong Song.
1: Do the Rigger Digger Ding Dong Song.
0: Passion Fruit. So, lieber Daniel Dubois.
2: Genau, richtig ausgesprochen.
0: Ich war nicht sehr gut im Französisch, aber ich glaube, Dubois kann ich richtig aussprechen.
2: Sehr gut. Ja, Passion Fruit passt besser zum Sommer, würde ich sagen.
0: Okay.
2: Ich würde den Song Nummer 2 wählen.
0: Ich hätte gedacht, dass du Song 1 nehmen würdest, aber hey, why not?
2: War ich kurz davor, aber ich sag so, mit Sommer ein bisschen, da passt das Passion Fruit besser.
0: Ja, sehr schön. Also ich gebe das dann weiter, dass The Rigger Digger Dong Song öfter laufen soll. Und damit Daniel Dubois aus Dielheim bei Heidelberg und Wiesloch, du gewinnst die 90s JBL Box.
2: Sehr geil, dankeschön.
0: Bitteschön, wie lange hörst du uns eigentlich?
2: Noch nicht allzu lange. Ich muss sagen, meine Schwester habe ich schon öfters mitgekriegt, dass sie das hört. Da habe ich gedacht, hey, das muss doch über die Apple Music, muss es doch auch geben. Da habe ich gesucht und seitdem höre ich. Also ein, zwei Monate jetzt locker schon.
0: Daniel, dann vielen lieben Dank, dass du 90s hörst und mich auch dann auch bei 90s und habe einen wunderschönen Sommer noch, ne?
2: Danke dir auch.
0: Bis dann, mein Lieber.
2: Bis dann, ciao.
0: Tschüss, ciao.
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1: 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Was macht diese Songs so besonders? 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Tom Wax nimmt die größten 90s-Klassiker auseinander und zeigt, was soundtechnisch und musikalisch dahinter steckt. Und für mich bis jetzt die beste Folge. Folge 12. Übrigens online bei YouTube. 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Dann seht ihr Tom, ihr hört ihn nicht nur. Es geht um Rhythm is a Dancer.
2: Der bis heute erfolgreichste Track von Snap. Und nach The Power auch eine hörbare Weiterentwicklung für den Eurodance. Neben dieser Killer-Melodie gehört zur Erfolgsformel von Snap für mich aber noch etwas anderes. Ego hat damals gar keine Rolle gespielt. Luca Ancelotti und Michael Münzing haben ihre Künstler einfach machen lassen. Sie waren offen für Ideen und haben sich nie eingemischt, wenn jemand von dem überzeugt war, was er da gerade macht. Dieses Vertrauen war bei Rhythm is a Dancer ziemlich entscheidend, würde ich sagen. Denn der vielleicht wichtigste Moment bei den Gesangsaufnahmen war überhaupt so gar nicht eingeplant. Im Studio waren nämlich Penny Ford eigentlich die Hauptstimme von Snap und Thea Austin. Die Penny sollte einen Text zum Instrumental schreiben und einsingen. Aber offensichtlich war der Vibe nicht.

0: paar Minuten später zurückkam, war der Song praktisch im Kasten und alle im Studio baff. Penny sagt bis heute, diese Zigarettenpause habe sie wohl Millionen gekostet. Naja, und auch zum Rap-Part gibt's noch ziemlich witzige Geschichten. Die ganze Story hört ihr in der Folge Decoded.
1: Torben, dankeschön. Yes, eingeben bei YouTube in der Suchleiste 90s Decoded. Folge 12, Rhythm is a Dancer von Snap. Torben, brillant ist das.
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7: Im Studio Anna Löwer. Im Kreis Düren in NRW müssen rund 1.800 Menschen wegen eines Waldbrands ihre Häuser verlassen. Die Flammen rücken immer näher an den Ort Hürtgenwald ran und haben bereits etwa 25 Hektar Land zerstört. Auch in Griechenland und Kroatien machen Waldbrände den Menschen aktuell zu schaffen. Deutschlands Bauern schlagen Alarm wegen Hitze und Trockenheit, befürchtet der Bauernverband unterdurchschnittliche Ernten bis hin zum Totalausfall. Das hat Bauernpräsident Rugwig dem RND gesagt. Besonders betroffen ist demnach Süddeutschland, weil es dort zuletzt kaum geregnet hat. US-Präsident Trump kündigt mal wieder Zölle an, dieses Mal für Drohnen und ihre Bauteile. Bis zu 100% sollen ab dem 3. September fällig werden. Trump will damit die Abhängigkeit der USA, vor allem von chinesischen Import, verringern und eine eigene Drohnenindustrie aufbauen. Medaillenregen bei der Leichtathletik-EM in Birmingham für das deutsche Team. Im Zehnkampf gewann Leo Neugebauer Gold vor seinem Teamkollegen Niklas Kaul. Im 3000 Meter Hindernislauf holte Gesa Krause Gold und Olivia Görth Bronze. Bronze sicherte sich auch Henrik Janssen im Diskuswurf.
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8: Sonnig und trocken ist es heute Morgen. Höchstens mal ein paar Wolken im Norden oder im Südwesten, sonst viel Sonne. Und das wird richtig heiß. Die Höchstwerte liegen bei 31 bis 38 Grad. Morgen dann deutlich wechselhafter. Viele Wolken, vereinzelt kräftige Schauer und Gewitter. Maximal bis 38 Grad.
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11: Es ist kurz nach 8:30, es ist Freitag. Hi zusammen, Rob Green hier mit 90s Radio deutschlandweit im Digitalradio DAB+, in der App, im Web und bei den Smart Speakern. Dann gleich die Timeline. Wir gucken mal, was an diesem 14. August in den 90ern los war. Bis dahin Dr. Alban, Look Who's Talking, übrigens für mich der beste Song von Dr. Alban. Und Spice Girls, hier ist Wannabe.

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1: Guten Morgen, der 14.8. Und heute im Jahr 93 geht der Remix von einem Song an die Spitze der britischen Charts, den wir alle kennen, und zwar Living on My Own. Ist Freddie Mercurys erster Nummer 1 Solo-Single überhaupt in England. Der Song war schon Mitte der 80er Teil von Freddies Solo-Album Mr. Bad Guy, wird aber erst jetzt, fast zwei Jahre nach Freddies Tod, ein echter Hit. Und exakt sechs Jahre später ein weiteres Solo-Nummer 1 Debüt. Ronan Keating erobert am heutigen Datum Platz 1 in England mit der Ballade When You Say Nothing At All. Der Song ist Ronans erster Solo-Hit nach dem Verlassen von Boyzone. Er ist Teil des Soundtracks vom Film Notting Hill und der ist im Sommer 99 ein amtlicher Kinoerfolg. Und das war der 14.8. in den 90ern. 90s.
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0: Title Joe, Marky Mark mit Happy People, 90s Rob Green Morning und das hier liebe ich aus dem 90s Hip-Hop Deutschradio in der App und im Web aus dem Jahr 99. Einmal Star und zurück, Chartbreaker, die massiven Töne.
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12: Im Studio Anna Löwer. Im Kreis Düren in NRW müssen rund 1.800 Menschen wegen eines Waldbrands ihre Häuser verlassen. Die Flammen rücken immer näher an den Ort Hürtgenwald ran und haben bereits etwa 25 Hektar Land zerstört. Auch in Griechenland und Kroatien machen Waldbrände den Menschen aktuell zu schaffen. Deutschlands Bauern schlagen Alarm wegen Hitze und Trockenheit, befürchtet der Bauernverband unterdurchschnittliche Ernten bis hin zum Totalausfall. Das hat Bauernpräsident Rugwig dem RND gesagt. Besonders betroffen ist demnach Süddeutschland, weil es dort zuletzt kaum geregnet hat. Die Bundesregierung sucht nach neuen Impulsen, um die Wirtschaft anzukurbeln. Wie das Handelsblatt schreibt, hat Kanzler Merz einige Wirtschaftsvertreter zur nächsten Kabinettsklausur eingeladen. Er will mit ihnen unter anderem über Wettbewerbsfähigkeit und Schlüsseltechnologien sprechen. Medaillenregen bei der Leichtathletik-EM in Birmingham für das deutsche Team. Im Zehnkampf gewann Leo Neugebauer Gold vor seinem Teamkollegen Niklas Kaul. Im 3000 Meter Hindernislauf holte Gesa Krause Gold und Olivia Görth Bronze. Bronze sicherte sich auch Henrik Janssen im Diskuswurf.
11: Das ist das Wichtigste für den Moment. 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
13: Sonnig ist es heute Vormittag und es bleibt trocken. Nur im Westen kommen später ein paar Wolken dazu. Dazu wird es heiß. Die Höchstwerte liegen zwischen 31 und 39 Grad. Morgen erst viel Sonne, dann ziehen von Südwesten her mehr Wolken auf. Und ab und zu gibt es kräftige Schauer und Gewitter. Maximal werden es 38 Grad.
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16: 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Rob Green hier, guten Morgen. Und heute ist Freitag, nicht Mittwoch. Normalerweise ist Tom Wax bei mir in der Show mittwochs wegen Decoded. Aber es gibt einen Grund, warum du heute Morgen da bist, Tom. Guten Morgen.
17: Ja, heute mal freitags, mal was ganz Neues. Aber natürlich hat es einen Grund. Es gibt was ganz Besonderes am Wochenende, nämlich die DJ Summer Sessions. Was das genau ist, das erzähle ich euch gleich am besten.
16: Okay.

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1: Freitag, Rob Green, 90s, 90s, Rob Green Morning. Er ist bei mir in der Show, Tom Wax. Nee, ihr habt euch nicht verhört. Es ist nicht Mittwoch, er ist nicht wegen Decoded da, sondern weil wir was Geiles haben in deinem eigenen Radio bei 90s, 90s, Tom.
2: Genau, ihr kennt ja vielleicht schon mein Techno Essentials Radio, mein eigener Channel bei 90s, 90s. Und es war schon ein lang gehegter Wunsch von mir, dass ich auch DJ-Sets in meinem Channel irgendwie präsentieren kann von alten Kollegen oder von, ja, auch noch aktuellen Kollegen, die auch schon in den 90ern mit dabei waren. Und ich habe einfach mal ganz viele Freunde nach einem schönen DJ-Mix gefragt. Und am Wochenende gibt es sie, beziehungsweise am Samstagmorgen, von 0 Uhr bis Mitternacht gibt es jede Stunde einen neuen DJ. Ich habe zum Beispiel mit dabei den Tanit aus Berlin oder auch Mike van Dijk aus Berlin, DJ Duck und Jamel Ma aus Frankfurt. Ich habe natürlich auch ein Set beigesteuert und noch viele, viele mehr. Und es gibt quasi volle Elektro-Techno-Power nonstop 24 Stunden lang für euch auf die Ohren. Aber ihr müsst natürlich reinklicken in meinen Techno No Essentials Radio und da würde ich mich natürlich freuen, wenn ihr da alle mit dabei seid und euch ja vor dem Radio mal austobt, bisschen tanzt, feiert und die Sets dieser DJs, die natürlich alle Classic Sets gespielt haben mit Tracks aus den 90ern, das könnt ihr so richtig abfeiern und genießen. Also ich selbst freue mich extrem drauf und werde auch selbst mir die Sets anhören.
1: Ich freue mich auf Dag, ich freue mich auf Jam Elmar, ich freue mich auf dich wie immer, Tom. Also checks sein Techno Essentials Radio bei uns in der App und auf 90s90s.de. Und ich weiß nicht, ob ich um Mitternacht einschalte, aber vielleicht, wenn ich aufgestanden bin, auf jeden Fall zum Frühstück.
2: Das ist ja egal, es geht ja nonstop. Also du kannst jederzeit reinklicken und ich freue mich drauf, wenn du dabei bist.
1: Tom Wax, schönes Wochenende und bis morgen dann, ja.
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1: Hallo?
2: Daniel, Rob Green, 90s, 90s Radio.
1: Hi.
2: Na, mein Lieber, wie geht's dir?
1: Ja, jetzt gut.
2: Jetzt gut, wo der Mann aus dem Radio anruft.
1: Genau.
2: Wo ist ein Dielheim?
1: Bei Heidelberg.
2: Oh, wo? Ich war gestern in Heidelberg.
1: Ja, in der Nähe von Wiesloch. Und dann kommt Dielheim.
2: Ja, dann weiß ich ungefähr, wo das ist. Sehr schön. Vielen lieben Dank, dass du 90s, 90s hörst.
1: Ja, das ist meine Jugend. Das muss man hören.
2: Ne? So, Sommerurlaub dieses Jahr. Warst du schon? Fahrt ihr noch? Gar nicht?
1: Wir waren schon in Paris mit den Kindern.
2: Oh, das war bestimmt teuer.
1: Ja, es geht. Center Park mit Disneyland.
2: Oh, da war es extrem teuer.
1: Ja, hält sich in Grenzen.
2: Deswegen brauchst du eine kostenlose JBL-Box.
1: Genau, dass man das ein bisschen ausgleichen kann.
2: Wir machen die Summer Voting Tracks, mein Lieber. Das heißt, wir stellen dir zwei Songs aus der Sommer-Playlist vor. Und du bist der Chef, du entscheidest, welchen Song du besser findest, welcher öfter laufen soll, okay?
1: Das hört sich gut an, ja.
2: Finde ich auch. Song 1 kommt von Olive und heißt You're Not Alone.

0: And song 2 is the Rigga Digga Dong song.
1: Do the Rigga Digga Ding Dong song.
0: Passion Fruit. So, lieber Daniel Dubois.
2: Genau, richtig ausgesprochen.
0: Ich war nicht sehr gut im Französisch, aber ich glaube, Dubois kann ich richtig aussprechen.
2: Sehr gut. Ja, Passion Fruit passt besser zum Sommer, würde ich sagen.
0: Okay.
2: Ich würde den Song Nummer 2 wählen.
0: Ich hätte gedacht, dass du Song 1 nehmen würdest, aber hey, why not?
2: War ich kurz davor, aber ich habe so mit Sommer ein bisschen, da passt das Passion Fruit besser.
0: Ja, sehr schön. Also ich gebe das dann weiter, dass The Rigga Digga Dong Song öfter laufen soll. Und damit Daniel Dubois aus Dielheim bei Heidelberg und Wiesloch, du gewinnst die 90s JBL Box.
2: Sehr geil, dankeschön.
0: Bitteschön, wie lange hörst du uns eigentlich?
2: Noch nicht allzu lange. Ich muss sagen, meine Schwester habe ich schon öfters mitgekriegt, dass sie das hört. Da habe ich gedacht, hey, das muss doch über die Apple Music, muss es doch auch geben. Da habe ich gesucht und seitdem höre ich es. Also 1-2 Monate jetzt locker schon.
0: Daniel, dann vielen lieben Dank, dass du 90s hörst und mich auch dann auch bei 90s und habe einen wunderschönen Sommer noch, ne?
2: Danke dir auch.
0: Bis dann, mein Lieber.
2: Bis dann, ciao.
0: Tschüss, ciao.
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3: Im Studio Anna Löwer. Zahlreiche Waldbrände machen Europa aktuell zu schaffen. Begünstigt durch Hitze und Trockenheit brennt es etwa in der Eifel in NRW. Dort mussten 1.800 Menschen ihre Häuser verlassen. Und auch in Griechenland und Kroatien wurden Urlauber vor Feuern in Sicherheit gebracht. Deutschlands Bauern kämpfen auch mit den Folgen der Hitze. Die Getreideernte fällt in diesem Jahr deutlich schlechter aus. Über 600 Millionen Euro gehen den Bauern durch die Lappen, heißt es vom Deutschen Raiffeisenverband. Einen Getreideengpass gibt es in diesem Jahr aber nicht. Schon wieder ist ein Buckelwal in der Ostsee verendet. Das tote Tier wurde gestern im Greifswalder Bodden in Mecklenburg-Vorpommern entdeckt. Noch ist unklar, woran der Wal gestorben ist. Das Deutsche Meeresmuseum will ihn jetzt untersuchen. Bei der Leichtathletik-EM in Birmingham hat Leo Neugebauer Gold im Zehnkampf vor seinem Teamkollegen Niklas Kaul geholt. Gesa Krause wurde Europameisterin über 3000 Meter Hindernis. Bronze ging an Olivia Gürth. Diskuswerfer Henrik Janssen holte ebenfalls Bronze.
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4: Sonnig ist es heute Vormittag und es bleibt trocken. Nur im Westen kommen später ein paar Wolken dazu. Dazu wird es heiß. Die Höchstwerte liegen zwischen 31 und 39 Grad. Morgen erst viel Sonne, dann ziehen von Südwesten her mehr Wolken auf. Und ab und zu gibt es kräftige Schauer und Gewitter. Maximal werden es 38 Grad.
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6: 90s at work an diesem Freitag, kurz nach 9:30. Rob Green hier, traumhaften guten Morgen zusammen. Egal wo ihr seid, wir sind mittendrin im 90s Rob Green Wochenend-Countdown. Noch einmal arbeiten, dann ist endlich Weekend. Roxette, Spend My Time und Fly Away, hier ist

Roxette in der Show. 90s, 90s Radio, Rob Green an diesem Freitag. 040-55-41-90-90, die WhatsApp-Nummer. Servus Rob Green, ihr habt echt eine gute Playlist, die spielt auch des Öfteren Seal. Aber was uns noch mehr abgeht, ist Kiss from a Rose von Seal. Wäre Wahnsinn, wenn du das spielen könntest. Grüße aus Bayern von der Baustelle Wale und Ben. Jein, ja, nein, ich schaffe es heute nicht mehr auf jeden Fall, denn wir haben gleich Feierabend, was die Morningshow angeht zumindest, aber ich schreibe es auf und spiele es nächste Woche, versprochen. Okay, 040-55-41-90-90, egal um was es geht, ihr könnt mich gerne erreichen. Das hier ist schon auf der Playlist, Will Smith, Man in Black.

0: Green an diesem Freitag. Habt ein traumhaftes Wochenende. Genießt das Wetter. Lasst uns mal hoffen, dass es zumindest bis Sonntagabend anhält, das geile sommerliche Wetter. Wenn es regnen möchte, kann es gerne nächste Woche, wenn wir alle wieder arbeiten sind. Gleich Marco bei der Arbeit. Traumhaftes Wochenende, wie gesagt. Und wir stehen am Montag ab 5 gemeinsam wieder auf für 90s, 90s Rob Green Morning. Und jetzt ein Song aus dem 90s, 90s Dance Radio in der App und auf 90s.de mit Pray. Hier ist DJ Bobo. 90s, 90s
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3: Im Studio Anna Löwer. Im Kreis Düren in NRW haben rund 1800 Menschen wegen eines Waldbrands ihre Häuser verlassen müssen. Die Flammen rücken immer näher an den Ort Hürtgenwald ran. Löschhubschrauber und Bundeswehrpanzer sind im Einsatz. Insgesamt stehen inzwischen schon 300 Hektar in Flammen. Endspurt bei den Sommerferien. In Sachsen-Anhalt, Sachsen, Thüringen und Schleswig-Holstein geht am Montag die Schule wieder los. Und weil viele aus dem Urlaub zurückkommen, wird es am Wochenende wieder eng auf den Straßen. Der ADAC rechnet mit vielen Staus, vor allem am Sonntag. Die Hitze wirkt sich auch massiv auf die Ernte in Deutschland aus. Seit Juni sind den Bauern rund 3 Millionen Tonnen Getreide und Raps verloren gegangen, heißt es aus der Agrarbranche. Die Verluste liegen bei mehr als 600 Millionen Euro. Trotzdem, die generelle Versorgung ist nicht in Gefahr. Medaillenregen bei der Leichtathletik-EM in Birmingham für das deutsche Team. Im Zehnkampf gewann Leo Neugebauer Gold vor seinem Teamkollegen Niklas Kaul. Im 3000 Meter Hindernislauf holte Gesa Krause Gold und Olivia Görth Bronze. Bronze sicherte sich auch Henrik Janssen im Diskuswurf.
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4: Sonnig ist es heute Vormittag und es bleibt trocken. Nur im Westen kommen später ein paar Wolken dazu. Dazu wird es heiß. Die Höchstwerte liegen zwischen 31 und 39 Grad. Morgen erst viel Sonne, dann ziehen von Südwesten her mehr Wolken auf. Und ab und zu gibt es kräftige Schauer und Gewitter. Maximal werden es 38 Grad.
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7: 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Rein in den Freitagvormittag mit mir. Ich bin Marco Tristram für Marie. Die ist noch im Urlaub und das gönnen wir ja auch mal. Jetzt gleich Lene Marlin und die singt Sitting Down hier. Das passt auch zu mir, denn ich moderiere tatsächlich im Sitzen. In den 90ern habe ich noch im Stehen moderiert, aber man kommt ja so langsam in das Alter, oder? Dann habe ich Einika Mosi mit Here Comes the Hot Stepper. Dafür bin ich immer zu haben. Ein paar coole tanzbare Songs. Und Mr. President macht den Anfang. I Give You My Heart. Und das gebe ich natürlich auch für die Songs der 90er. Die lieben wir doch alle, oder?

0: Drei Luxusautos zum Durchbruch. Mola Adebisi über Jamiroquai. Cosmic Girl.
1: Liebe ich, weil, ihr müsst euch vorstellen, Jamiroquai war ja natürlich ein Jazzsänger, der nicht sehr erfolgreich war. Irgendwann sagt die Plattenfirma zu ihm, hör mal zu, du kriegst jetzt 1 Million, um ein Video zu drehen. Was macht Jamiroquai? Er geht zu Lamborghini, kauft sich ein Lamborghini, kauft sich ein Ferrari F40 und kauft sich ein Ferrari 355. Diese Autos haben zusammen dann ungefähr 900.000 gekostet. Für die 100.000 hat er das Video gedreht und ist mit seinem guten Kumpel einfach die Straße hochgefahren. Das ist das Video von Cosmic Girl. Einfach ein cooler Typ. 90s.

0: Sitting Down hier aus 99. Lene Marlen ist das bei 90s 90s. Und seit Mittwoch gibt's eine neue Folge von Decoded. Und diesmal haben wir diesen heftigen Song auseinandergenommen. Snap. Rhythm is a dancer. Ein Megasong und es lohnt sich so, diese Folge anzuschauen. Bei uns im YouTube-Channel von 90s 90s surft mal hin. Tom Wax, unser Music-Nerd, hat natürlich wieder mit feinsten Öhrchen hingehört, was da hier und da von anderen Titeln geklaut wurde, was da zusammengesetzt wurde, wer am Ende gesungen hat. Das ist total interessant. Also rein surfen und hinterlasst auch mal bitte einen Kommentar, welche Songs wir dann als nächstes noch auseinandernehmen sollen.
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3: Der 14.8. und heute im Jahr 1993 geht der Remix von diesem Song hier an die Spitze der britischen Charts. Living on my own, das ist Freddie Mercurys erste Nummer 1 Solo-Single überhaupt in England. Der Song war schon Mitte der 80er Teil von Freddies Solo-Album Mr. Bad Guy, wird aber erst jetzt, fast 2 Jahre nach seinem Tod, ein echter Hit. Tragisch. Und exakt 6 Jahre später, also 99, ein weiteres Solo-Nummer-1-Debüt, das ist reiner Zufall. Ronan Keaton erobert am heutigen Datum den Chartthron in England mit dieser Ballade hier. Ja, When You Say Nothing At All, das ist Ronans erster Solo-Hit nach dem Verlassen von Boyzone. Der Song ist Teil des Soundtracks vom Film Notting Hill. Und der ist im Sommer 99 ein echt amtlicher Kinoerfolg. 90s, 90s.
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It's a fine day aus 92 hier bei 90s 90s. Ja, das passt doch auch gut, denn es ist ja Freitag und damit können wir schon mal ganz vorsichtig so ein bisschen ans Wochenende denken. Ein Liebeslied gibt's noch jetzt auf den Weg und zwar Love Fool aus 96. Hier sind die Cardigans. Viel Spaß.

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5: Im Studio Anna Löwer. Zahlreiche Waldbrände machen Europa aktuell zu schaffen. Begünstigt durch Hitze und Trockenheit brennt es etwa in der Eifel in NRW. Dort mussten 1.800 Menschen ihre Häuser verlassen. Und auch in Griechenland und Kroatien wurden Urlauber vor Feuern in Sicherheit gebracht. Schlechte Umfragen und Angst vor weiteren schweren Wahlniederlagen. In der SPD brodelt es. Vor allem an der Basis ist man unzufrieden mit den Parteichefs Klingbeil und Baas. Vor allem die beschlossenen Sozialreformen werden kritisiert. Es gibt auch Forderungen nach einem Sonderparteitag, um die Spitzenämter neu zu besetzen. Es wird am Wochenende wieder richtig voll auf den Straßen und Autobahnen. In Sachsen, Sachsen-Anhalt, Thüringen und Schleswig-Holstein gehen die Ferien zu Ende. Viele kommen jetzt noch aus dem Urlaub zurück. Und das bedeutet Stau. Bei der Leichtathletik-EM in Birmingham hat Leo Neugebauer Gold im Zehnkampf vor seinem Teamkollegen Niklas Kaul geholt. Gesa Krause wurde Europameisterin über 3000 Meter Hindernis. Bronze ging an Olivia Gürth. Diskuswerfer Henrik Janssen holte ebenfalls Bronze.
4: Das ist das Wichtigste für den Moment. 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
6: Sonnig und trocken ist es. Nur im Westen und Südwesten schieben sich im Laufe des Tages ein paar Wolken rein. Sonst bleibt's meist strahlend. Dazu wird es richtig heiß. Die Höchstwerte liegen zwischen 31 und 39 Grad. Morgen erst weiter viel Sonne. Später ziehen vom Südwesten her mehr Wolken auf. Vereinzelt mit kräftigen Schauern und Gewittern. Maximal 38 Grad.
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9: 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Rein in die 11-Uhr-Stunde mit mir. Ich bin Marco Tristram und die Spannung steigt, denn ich habe ja versprochen, bei mir in der Show gibt's auf jeden Fall noch eine JBL-Box zu gewinnen. Und das kann nicht mehr lange sein. Schnell nochmal auf die Website surfen. Und zwar 90s.de heißt sie. Dort registrieren, wenn ihr noch schnell mitmachen wollt. Ich spiele jetzt noch 4 Songs, dann wird gezogen und dann rufe ich einen von euch zurück. Es gibt vorher auf jeden Fall Him, Join Me, Corona, Rhythm of the Night, Take That, Sure, richtig cool. Und Spike mit It Takes Two. Los geht's.

0: 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The Rhythm of the Night. Corona. This is the rhythm of the
1: night. 1993 wird The Rhythm of the Night erst nur in wenigen Ländern veröffentlicht. In Italien schießt der Song sofort auf Platz 1 und startet erst danach weltweit durch. Dabei gehört die Stimme, die wir hören, gar nicht der Frau im Musikvideo, ein typisches und oft genutztes Erfolgsrezept in den 90ern.
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0: Cooler Song, finde ich. Take That mit Shore hier bei 90s 90s. Und unsere Sommerplaylist, die braucht unbedingt noch ein paar mehr Songs. Mit eurer Hilfe geht's los und es winkt auch eine coole Musicbox für euch.
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0: So, ich spiele zwei vor, This or That, und wir hören einfach mal rein, wer sich bei uns registriert hat. Ich habe im Hintergrund jetzt gewählt und mal schauen, ob jemand ans Telefon geht.
2: Hallo?
0: Ja, hallo, hier ist 90s 90s, Marco Tostram, hallo.
3: Hallo.
0: Ja, bist du's, Nicole?
3: Ja.
0: Sehr gut, hier steht, du kommst aus Issum. Wo ist denn das? Ich kann mir darunter gar nichts vorstellen.
3: Das ist am Niederrhein.
0: Ach ja, herrlich.
3: An der Grenze zu Holland.
0: Oh, schöne Ecke dort. Da ist auch das Eiselmeer irgendwo, ne?
3: Ja, das ist korrekt.
0: Das ist eine ganz tolle Gegend da bei euch, wenn der Rhein denn Wasser hat.
3: Ja, richtig, korrekt. Und im Moment hat er kaum Wasser. Das stimmt.
0: Im Moment ist bei euch alles trockengelegt. Aber da kommen so ganz lustige Schätze zum Vorschein jetzt. So.
3: Ja, richtig. Morgen wollen wir mal fest suchen gehen.
0: Ja? Wollt ihr wirklich?
3: Ja.
0: So in der Uferzone?
3: Nehmen unsere Tochter mit. Ja, genau. Nehmen unsere Tochter mit. Und
0: spannend.
3: Mal gucken, was wir finden.
0: Oh, finde ich auch richtig cool. Ich habe nämlich auch so eine Sonde, die seit einem Jahr rum auch noch nie benutzt. Das würde ich da, glaube ich, auch mal machen. Okay, aber ja, jetzt los. Zurück zum Thema. Wir wollen die Sommersongs abfeiern jetzt im August. Und ich spiele dir jetzt zwei Titel vor und ich möchte gerne, dass du mir sagst, welchen du mehr feierst. Okay?
3: Alles so, klar.
0: Los geht's jetzt erstmal mit Olive, You're Not Alone. Das ist so Ibiza. Sommerfeeling. Wie fändest du den schon mal?
3: Ja, der ist schon geil.
0: Ja, ja, leider geil, sagt man ja auch manchmal.
3: Ja.
0: So, mal gucken, ob wir ihn noch toppen können. Ich habe nämlich hier noch diesen Hammer-Party-Sommersong für euch von Passion Fruit. Und jetzt kommst du.
3: Ja, der ist geiler.
0: Ja, echt?
3: Ja. Den finde ich viel besser.
0: Warum denn?
3: Ja, der hat einfach viel mehr Rhythmus im Blut, oder?
0: Ja, das passt zur Sommerzeit und zum Abfeiern auch und so ein bisschen Party machen in der Sonne.
3: Ja, finde ich schon.
0: Ja, dann hast du dich dazu entschieden. Ich spiele den gleich in voller Länge für dich nochmal aus. Dann kannst du dann gleich zu Hause nochmal drauf abgehen.
3: Ja, super.
0: Und für die nächste Zeit, damit ihr uns richtig schön hören könnt, schenke ich dir die JBL-Box.
3: Ja, cool. Vielen lieben Dank.
0: Hammer. Wo willst du sie hintun?
3: Ich glaube, direkt ins Wohnzimmer, oder? Damit sie nonstop spielen kann.
0: Ja, guter Plan. Machen wir so. Okay. Macht's doch auch wie Nicole und registriert euch auf unserer Website 90s90s.de und dann drücke ich euch auch die Daumen, dass ihr hier bei uns gewinnt.
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2: So, jetzt ein richtig guter Song zum Mitsingen. Ich sag nur, I feel it in my fingers. Wet, wet, wet sind das mit dem Song aus 93, Love is all around.

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mit Enrique Iglesias. Bailamos geht's durch euren Freitagvormittag. Gleich ist erstmal Mittagspause angesagt. Vorher tanzen wir uns nochmal warm mit einem Song aus 93. Show Me Love, hier ist Robin S.

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9: Im Studio Anna Löwer. Im Kreis Düren in NRW haben rund 1.800 Menschen wegen eines Waldbrands ihre Häuser verlassen müssen. Die Flammen rücken immer näher an den Ort Hürtgenwald ran. Löschhubschrauber und Bundeswehrpanzer sind im Einsatz. Insgesamt stehen inzwischen schon 300 Hektar in Flammen. Endspurt bei den Sommerferien. In Sachsen-Anhalt, Sachsen, Thüringen und Schleswig-Holstein geht am Montag die Schule wieder los. Und weil viele aus dem Urlaub zurückkommen, wird es am Wochenende wieder eng auf den Straßen. Der ADAC rechnet mit vielen Staus, vor allem am Sonntag. US-Präsident Trump kündigt mal wieder Zölle an, dieses Mal für Drohnen und ihre Bauteile. Bis zu 100% sollen je nach Gewicht, Ausstattung und Größe ab September fällig werden. Trump will damit die Abhängigkeit der USA vor allem von chinesischen Importen verringern. Kann man lernen, glücklich zu sein? Mehrere hundert Schulen in Deutschland setzen mittlerweile darauf und schreiben Glück auf den Stundenplan, oft als Wahlpflichtfach oder integriert in andere Fächer wie Ethik. Zum Beispiel mit Achtsamkeitsübungen und Teamwork sollen die Schüler mental gestärkt werden.
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10: Sonnig und trocken ist es. Nur im Westen und Südwesten schieben sich im Laufe des Tages ein paar Wolken rein. Sonst bleibt's meist strahlend. Dazu wird es richtig heiß. Die Höchstwerte liegen zwischen 31 und 39 Grad. Morgen erst weiter viel Sonne. Später ziehen vom Südwesten her mehr Wolken auf. Vereinzelt mit kräftigen Schauern und Gewittern. Maximal 38 Grad.
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13: 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Schöne Mittagspause für euch. Kurz nach 12 mit Marco Tristram für Marie. Die ist erstmal ganz gemütlich im Urlaub und legt auch noch eine Woche nach. Also das ist richtig nice. Dann kommt man so richtig schön runter. Ich übernehme also hier diese Woche. Nächste Woche ist Sebi dann am Start. Den kennt ihr sonst immer von unseren Top 40, immer unseren Countdown am Samstag und Sonntag. Also wir sind gespannt, was hier noch weiter passiert on air. Jetzt habe ich Robert Miles mit Children aus 95, Nana mit dem Darkman und The Farm. Oh ja, den habe ich lange nicht gehört. Aus 1990, da war ich gerade 18 Jahre alt. All Together Now. Ich weiß noch ganz genau, da bin ich immer mit dem Fahrrad gefahren und hatte den Original Walkman auf dem Ohr. Gibt's leider heutzutage nicht mehr.

0: dich, auch Plattenbosse haben Probleme mit Plattenspielern. Alex Christensen über Robert Miles, Children.
1: Da saß ich damals bei der Plattenfirma Urban Records und da kam Jens Thiele rein, der später Konto gegründet hat und meinte, oh, ich habe eine Nummer hier mit, die müssen wir uns alle mal anhören, hör mal mit. Und er spielte uns Robert Miles vor und damals gab es ja auch Plattenspieler verschiedene Geschwindigkeiten, 33 und 45. Nur bei dieser Maxi-Single war es so, die war im Original eigentlich auf 33, also viel langsamer. Und wir haben diesen Song auf 45 gehört, also doppelt so schnell. So, eigentlich war es dann irgendwie so, oh, passt doch gut in die Raves-Szene, ist so eine Techno-Nummer. Ja, hat irgendwie auch eine nette Melodie. Und dann meinte Jens, oh, dann signen wir die. Und hat er diese Nummer gesigned, obwohl wir die in der falschen Geschwindigkeit gehört haben. Trotzdem wurde es dann welthit.

0: Thank God it's Friday mit Liquido und Narcotic. So langsam mal rein in Richtung Wochenende. Und da hat man schön viel Zeit, auch mal zu unserem YouTube-Channel zu surfen.
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0: Und bei Decoded, da zerlegen wir immer richtig heftige Songs in ihre Einzelteile. Das ist super spannend, wie die zusammengesetzt wurden aus Samples, aus Riff, aus irgendwelchen Melodien, die geklaut wurden aus anderen Songs und auch aus Stimmen der Vocals. Also total interessant. Und diesmal geht es um diesen Titel von Snap. Rhythm is a Dancer. Mega cool. Und Tom Wax ist ja unser selbsternannter Music-Nerd und elektronische Musikfachmann. Und ja, erzähl doch mal, Tom, was hat es denn mit diesem Track auf sich?
2: Der Track, der den Weg für die Eurodance-Ära der 90er bereitet hat. Rhythm is a Dancer. Um rauszufinden, wie der Song entstanden ist und welche Erfolgsformel dahinter steckt, da habe ich mir Luca Ancelotti ins Studio eingeladen. Producer, Composer und einer der Köpfe von Snap.
0: Ah.
2: Und der hat mich direkt überrascht. Ich war immer überzeugt, dass dieses berühmte Riff ein Sample ist. Hört mal. Und jetzt Automan von Nucleus aus dem Jahr 1984. Das klingt so. Für mich total klar. Das ist das Riff. Nur etwas runtergepitcht, aber laut Luca kam die Inspiration von Mike Oldfields Tubular Bells. Wie auch immer, eine Killer-Melodie, die man sofort erkennt. Der Track, der war bereits fertig, auf CD gepresst und eigentlich nur als Instrumental-Bonus-Track damals geplant. Dann hat aber Sven Väth ihn gehört und erkannte sofort das Potenzial. Also kamen Text, Gesang und Rap dazu und daraus wurde der bis heute erfolgreichste Song von Snap. Ja, ganz so einfach war es allerdings nicht, nämlich gerade beim Gesang, da gab es einen, sagen wir mal, magischen Moment im Studio. Und der sorgte dafür, dass Rhythm is a Dancer am Ende nicht von der eigentlichen Hauptsängerin Penny Ford gesungen wurde. Die ganze Geschichte mit allen Facts und Insights gibt es in unserer YouTube-Folge zu Rhythm is a Dancer.
0: Also, schnell mal hingesurft am Wochenende in unseren 90s YouTube-Channel. Super interessante Geschichten und ich würde mal von euch gerne wissen, schreibt mal in die Kommentare, welche Songs wir nochmal decoden sollen.
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9: Der 14.8. und heute im Jahr 1993 geht der Remix von diesem Song hier an die Spitze der britischen Charts. Living on My Own, das ist Freddie Mercurys erste Nummer 1 Solo-Single überhaupt in England. Der Song war schon Mitte der 80er Teil von Freddies Solo-Album Mr. Bad Guy, wird aber erst jetzt, fast 2 Jahre nach seinem Tod, ein echter Hit. Tragisch. Und exakt 6 Jahre später, also 99, ein weiteres Solo-Nummer-1-Debüt, das ist reiner Zufall. Ronan Keaton erobert am heutigen Datum den Chartthron in England mit dieser Ballade.

Ja, When You Say Nothing At All, das ist Ronans erster Solo-Hit nach dem Verlassen von Boyzone. Der Song ist Teil des Soundtracks vom Film Notting Hill. Und der ist im Sommer 99 ein echt amtlicher Kinoerfolg. 90s, 90s. 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

Annie Lennox, solo unterwegs und nicht mit Eurythmics. Megasong aus 92, Walking on Broken Glass. So, und jetzt mal festhalten, Freunde, es kommt ein ganz toller Song rein. Von der Schwester von Michael Jackson, Janet, That's the Way Love Goes, aus 93. Immer noch einer meiner absoluten Favorites aus der Zeit. Hier bei 90s 90s. Schönen Freitag. 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
5: Im Studio Anna Löwer. Beim großen Waldbrand in der Eifel in NRW ist die Lage aktuell stabil. Weitere Evakuierungen sind vorerst nicht nötig, sagte Dürens Landrat Ralf Nolten. Rund 1.800 Menschen aus Hürtgenwald mussten ihre Häuser bislang verlassen. Munition im Boden erschwert die Löscharbeiten zusätzlich. Schlechte Umfragen und Angst vor weiteren schweren Wahlniederlagen. In der SPD brodelt es. Vor allem an der Basis ist man unzufrieden mit den Parteichefs Klingbeil und Baas. Vor allem die beschlossenen Sozialreformen werden kritisiert. Es gibt auch Forderungen nach einem Sonderparteitag, um die Spitzenämter neu zu besetzen. Es wird am Wochenende wieder richtig voll auf den Straßen und Autobahnen. In Sachsen, Sachsen-Anhalt, Thüringen und Schleswig-Holstein gehen die Ferien zu Ende. Viele kommen jetzt noch aus dem Urlaub zurück. Und das bedeutet Stau. Deutschlands Bauern schlagen Alarm wegen Hitze und Trockenheit, befürchtet der Bauernverband unterdurchschnittliche Ernten bis hin zum Totalausfall. Das hat Bauernpräsident Rugwig dem RND gesagt. Besonders betroffen ist demnach Süddeutschland, weil es dort zuletzt kaum geregnet hat.
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6: Sonnig und trocken ist es heute Mittag. Nur im Südwesten schieben sich ab und zu ein paar Wolken rein. Regen ist aber kein Thema. Dazu wird es richtig heiß. Die Höchstwerte liegen zwischen 31 und 39 Grad. Morgen erst wieder viel Sonne, später dann mehr Wolken und vereinzelt kräftige Schauer und Gewitter. Maximal werden es noch mal bis 38 Grad.
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9: 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So, schöne Mittagspause, wenn es jetzt soweit ist bei euch. Kurz nach 1 mit Marco Tristram am Mikrofon. Und während Marie noch so schön im Urlaub ist, habe ich hier die Regler in der Hand. Nicht, dass ich jetzt die Musik selber aussuchen dürfte, das macht natürlich die Musikredaktion. Aber ich sehe schon, die haben uns coole Songs reingeplant. MC Light zum Beispiel gleich, Cold Rock a Party aus 96. Für alle Fans von der deutschen Musik habe ich auch nochmal die Ärzte dabei, Schrei nach Liebe aus 93. Und los geht's jetzt mit Madonna, the Queen of Pop, Deeper and Deeper aus 92.

0: 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Schrei nach Liebe, die Ärzte.
1: Die Ärzte wollen mit Schrei nach Liebe ein Zeichen gegen Rechtsextremismus setzen. Doch weil im Lied mehrfach Arschloch gerufen wird, weigern sich erstmal zahlreiche Radiosender, das Lied überhaupt zu spielen. Erst als eine mutige Moderatorin sich entscheidet, den Boykott einfach zu durchbrechen, da geht der Song dann in Windeseile durch die Decke.
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0: MC Light, Cold Rocket Party, cooler Groove und den muss man ganz laut aufdrehen. Wie, ihr habt keine passende Musicbox dafür? Dann gibt's die natürlich von uns geschenkt.
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0: Wir spielen mit euch nämlich This or That. Ihr sollt entscheiden, welche Titel ihr unbedingt bei uns in der Sommer-Playlist haben wollt. Bei mir hat heute schon Nicole aus Issum um 22:45 abgeräumt und eine coole JBL-Box gewonnen. Und gestern war es bei Susanka der Daniel on Air.
2: Gerne.
3: So, pass auf, hier kommt unser Underdog. Vaya con Dios, nee, na, na, na, wäre das eine, okay?
2: Ja.
3: So, und jetzt kommt die bekannte Nummer und die kennst du. Miami Will Smith, welcher darf's denn sein?
2: Ah, wer sich gegen Will Smith entscheidet, der hat ja wohl nicht mehr alle. Also natürlich Miami.
0: Und damit habt ihr abgeräumt. Bei mir gestern hat übrigens Vaya con Dios tatsächlich am Vormittag gewonnen. Also ihr habt es auf jeden Fall in der Hand und ihr könnt entscheiden, welcher Titel dann bei uns in der Playlist landen soll. Macht doch mit auf unserer Website und registriert euch 90s90s.de und wer weiß, vielleicht spielt ihr ja heute schon mit Susanka am Nachmittag.
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1: So, jetzt gibt es Boy Group Power bei mir in der Show und sie haben schon 96 gewusst, dass wir die Lieder, die sie damals gesungen haben, unbedingt jetzt nochmal zurückhaben wollen hier bei 90s. 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

TNA mit Susan Vega, Tom Steiner aus 1990 hier bei 90s 90s und absolut jeder hat Lust aufs Wochenende. Das singt uns jetzt auf jeden Fall Vanessa Amorosi mit dem Song aus 99 hier bei 90s 90s. Er heißt Absolutely Everybody. Für euch nochmal schönen Tag.

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3: Im Studio mir hin. Zahlreiche Waldbrände machen Europa aktuell zu schaffen, auch in Deutschland. Begünstigt durch Hitze und Trockenheit brennt es etwa in der Eifel in NRW. Dort mussten 1.800 Menschen ihre Häuser verlassen. Aktuell ist die Lage dort aber stabil. Und auch in Griechenland und Kroatien wurden Urlauber vor Feuern in Sicherheit gebracht. Es ist zumindest ein kleiner Lichtblick. Die Zahl der Firmenpleiten ist zuletzt etwas gesunken. Im Mai um 2% auf knapp 2000 Fälle. Unterm Strich bleibt die Lage aber angespannt, heißt es von der Deutschen Industrie- und Handelskammer. Rechtspopulist Farage hat eine umstrittene Parlamentsnachwahl in Ostengland gewonnen. Spaßkandidat Count Binface, zu Deutsch Graf Mülleimergesicht, kam auf Platz 2. Farage hatte sein Mandat wegen umstrittener Spenden zunächst niedergelegt. Die etablierten Parteien waren nicht dabei. Sie bezeichneten die Wahl als Ablenkungsmanöver. Gut jeder Fünfte will im Urlaub bewusst auf Smartphone und Social Media verzichten. Im Schnitt knapp 3 Tage. Besonders konsequent sind die über 65-Jährigen. Fast jeder Dritte plant eine digitale Auszeit. Bei den Jüngeren sind es nur 17%, so eine Bitkom-Umfrage.
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4: Sonnig und trocken ist es heute Mittag. Nur im Südwesten schieben sich ab und zu ein paar Wolken rein. Regen ist aber kein Thema. Dazu wird es richtig heiß. Die Höchstwerte liegen zwischen 31 und 39 Grad. Morgen erst wieder viel Sonne, später dann mehr Wolken und vereinzelt kräftige Schauer und Gewitter. Maximal werden es noch mal bis 38 Grad.
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7: 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So, die 14-Uhr-Stunde startet mit mir. Ich bin Marco Tristram für Mariechen. Die ist nämlich im Urlaub und ich sag dir nur, gönn dir mal ordentlich. Und entspannt kommst du dann irgendwann wieder. So, währenddessen, keine Sorge, kriegen wir das hier alles hin. Gleich on air auf jeden Fall, man könnte liebevoll sagen, ein Rockoper. 83 ist er geworden am 26. Juli. Wer könnte es sein? Mick Jagger von den Rolling Stones. Gleich solo unterwegs mit Sweet Thing. Vorher gibt's Stuckaboo, Here We Go. Und wir starten rein mit Army of Lovers. Hier ist Crucified.

0: aber den Hype von Anfang an miterlebt. Mola Adebisi über Backstreet Boys. We've got it going on.
1: Es war 1995, 96, da kam eine neue Band und ich kann mich daran erinnern, die waren im Interview und alle Stars waren Backstage und da sagte der Moderator, okay, ihr singt doch mal kurz a cappella und dann haben die von Boys to Men End of the Road gesungen und da wussten wir alle, ab jetzt eine neue Zeitrechnung ist angebrochen, die Backstreet Boys sind da, die sind auf die Bühne gegangen, keiner kannte die, also das erste Konzert in Deutschland habe ich anmoderiert, sage ich, hier sind die Backstreet Boys, we've got it going on und die sagen, we've, 15.000 Menschen in der Halle haben alle geguckt, die können ja richtig singen und dann war es das und dann ist der Hype geboren gewesen, also das ist für mich so Backstreet Boys, die ersten Sekunden, ich war mit dabei, wie der Hype begonnen hat.

Da ist er auch schon, Mick Jagger mit Sweet Thing hier bei 90s 90s. Und an diesem Samstag ist es wieder soweit, 16 Uhr, der 90s 90s Countdown. Und ihr könnt jetzt immer noch mitbestimmen, welche Songs denn da rein und raus sollen. Auf der 3 war am letzten Samstag S-Club 7, Bring It All Back. Auf der 2 Roller Girl, Dear Jessie. Und ungeschlagene Nummer 1, Madonna, Beautiful Stranger. Ihr könnt sie aber vom Thron schubsen. Geht mal rauf auf 90s.de/Countdown. Dort könnt ihr Herzchen vergeben für alle Titel, die rein oder raus sollen. Habe ich auch gerade gemacht. Und zwar für DJ Tomilla mit Afrop, Get Up. Das ist so ein Mega-Song und das könnte ein Neueinsteiger der Woche sein. Also hören wir uns an. Samstag, 16 Uhr mit Sebi hier on Air und da freuen wir uns schon mal drauf. Bis jetzt gibt es bei mir nochmal einen richtig coolen Song aus 94. 100% Pure Love, könnte man auch sagen. Unsere Liebe zu den 90ern, oder? Hier ist Crystal Waters bei 90s 90s.

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6: Der 14.8. und heute im Jahr 1993 geht der Remix von diesem Song hier an die Spitze der britischen Charts. Living on my own, das ist Freddie Mercurys erste Nummer 1 Solo-Single überhaupt in England. Der Song war schon Mitte der 80er Teil von Freddies Solo-Album Mr. Bad Guy, wird aber erst jetzt, fast 2 Jahre nach seinem Tod, ein echter Hit. Tragisch. Und exakt 6 Jahre später, also 99, ein weiteres Solo-Nummer 1 Debüt, das ist reiner Zufall. Ronan Keaton erobert am heutigen Datum den Chartthron in England mit dieser Ballade hier. Ja, When You Say Nothing At All, das ist Ronans erster Solo-Hit nach dem Verlassen von Boyzone. Der Song ist Teil des Soundtracks vom Film Notting Hill. Und der ist im Sommer 99 ein echt amtlicher Kinoerfolg.
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No Mercy mit der Frage, where do you go? Ja, ich bin Marco Tristram und werde hier jetzt mal das Studio verlassen und Platz machen für Susanka. Die kommt jetzt gleich rein und übernimmt. Und sie hat auf jeden Fall auch wieder eine JBL-Box im Gepäck. Geht schnell auf unsere Website 90s90s.de zum Registrieren für die Summer Voting Tracks. Jetzt nochmal Oasis Wonderwall. Euch ein schönes Wochenende. Today.

0: Hammer time. 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
11: Im Studio mir hin. Die Lage bei dem großen Waldbrand in der Eifel bleibt vorerst stabil. Weitere Evakuierungen sind laut Landrat Nolten aktuell nicht nötig. Rund 1.800 Menschen mussten ihre Häuser verlassen. Hunderte Einsatzkräfte kämpfen weiter gegen die Flammen. Schlechte Umfragen und Angst vor weiteren schweren Wahlniederlagen. In der SPD brodelt es. An der Basis ist man unzufrieden mit den Parteichefs Klingbeil und Baas. Vor allem die beschlossenen Sozialreformen werden kritisiert. Es gibt auch Forderungen nach einem Sonderparteitag, um die Spitzenämter neu zu besetzen. Deutschlands größte Börsenkonzerne haben im Frühjahr so viel verdient wie noch nie. Der Gewinn stieg laut Unternehmensberatung EY auf gut 52 Milliarden Euro. Gleichzeitig strichen die DAX-Unternehmen binnen eines Jahres zehntausende Stellen, allen voran in der Autobranche. Kann man lernen, glücklich zu sein? Mehrere hundert Schulen in Deutschland setzen mittlerweile darauf und schreiben Glück auf den Stundenplan. Oft als Wahlpflichtfach oder integriert in andere Fächer wie Ethik. Zum Beispiel mit Achtsamkeitsübungen und Teamwork sollen die Schüler mental gestärkt werden.
10: Das ist das Wichtigste für den Moment. 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
12: Sonnig und trocken ist es heute Nachmittag. Nur im Südwesten schieben sich später ein paar Wolken rein, aber es bleibt trocken. Dazu ist es richtig heiß. Aktuell liegen die Werte so zwischen 31 und 39 Grad. Morgen erst noch ganz freundlich, dann kommen von Südwesten her mehr Wolken, dazu einzelne kräftige Schauer und Gewitter, maximal bis 38 Grad.
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15: Wie könnt ihr eine JBL-Box gewinnen und gleichzeitig unsere Summer-Playlist mitgestalten? Das erfahrt ihr gleich um Viertel nach. Nicht direkt nach Moby. Es kommt dann, glaube ich, noch ein, zwei Songs dazwischen. Moment. Also, sagen wir so alle. Will Smith, Getting Jiggy With It. Why Does My Heart Feel So Bad Davor. So Strung Out. Und jetzt Born To Make You Happy. This is Britney Spears. Und ich bin Susanka und brauche Wochenende. Schönen

0: 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Why does my heart feel so bad? Moby. 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Why does my heart feel so
1: bad? Schon seit Anfang der 90er macht Moby Musik, leider ohne großen Erfolg. Er will die Musik schon an den Nagel hängen, dann erscheint 1999 Why Does My Heart Feel So Bad und schlägt besonders in Deutschland richtig ein. Dabei hat Moby den Song schon 92 geschrieben, ihn aber erst Jahre später wiederentdeckt und überarbeitet. Zum Glück. 90s, 90s, 90s, 90s, 90s.

0: Smith hier bei 90s90s.
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0: Jetzt bei mir ist Thomas aus Mahl. Hi Thomas.
2: Hallo, danke.
0: Ich habe in Mahl schon mal einen krassen Absturz erlebt, das ist schon ein paar Jährchen her. Das war ziemlich genau nach den 90ern Hochzeit gefeiert dort. Ich war Gast und es, ich kann mich dann irgendwann an nichts mehr erinnern. Der Filmriss war einfach zu krass. War aber sehr schön, mein Lieber.
2: Ja, das freut mich doch.
0: Ja, perfekt. Pass auf, du darfst jetzt hier die Playlist mitbestimmen für diesen Sommer bei 90s90s und ja, This or That mitspielen. Das heißt, kriegst jetzt zwei Tracks vorgesetzt und entscheidest dich für einen. Der läuft dann häufiger im Programm.
2: Ja, super, mach ich doch.
0: Okay, dann kommen wir jetzt zu Track Nummer 1. Achtung.
1: Do the record, digga, ding, ding, song.
0: Der Reggae Ding Dong Song ist Nummer 1.
2: Okay.
0: So, jetzt wird es ein bisschen melancholischer. Finde ich aber auch sehr schön. Ich will dich aber nicht beeinflussen. Achtung, das ist Nummer 2.

0: Olive, you're not alone. Das ist eine 180-Grad-Dreh. Erzähl, welcher ist es für dich?
1: Also der erste ist natürlich witzig und macht bestimmt auch gut Stimmung, aber ja, der zweite ist dann doch mein Favorit.
0: Perfekt. Olive, you're not alone wird ab jetzt häufiger laufen, hier bei uns im Sommerprogramm, und du hast eine JBL-Box gewonnen.
1: Ja, mega. Vielen Dank. Ich freue mich.
0: Und wenn ihr auch gewinnen wollt, dann einfach anmelden, so wie Thomas, über 90s90s.de. Ist ganz easy.
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0: Und wir setzen direkt um. Hier ist Olive, you're not alone.

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8: 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When You're Gone, Bryan Adams und Mel C.

und jetzt kommt, war der Startschuss für die Solo-Karriere von Seal, aber auch für Adamski, der das Ganze geschrieben hat, war es etwas, was ihm sein Überleben gesichert hat, denn er hat damals nur 40 Pfund pro Woche bekommen aus einem staatlichen Förderprogramm. Krass. Und dann kam auf einmal Killer auf Platz 1 in den Charts dieser Welt und jetzt hier bei uns aus dem Clubhits Radio findet ihr über Homepage oder App. So.

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6: Im Studio mir hin. Zahlreiche Waldbrände machen Europa aktuell zu schaffen, auch in Deutschland. Begünstigt durch Hitze und Trockenheit brennt es etwa in der Eifel in NRW. Dort mussten 1.800 Menschen ihre Häuser verlassen. Aktuell ist die Lage dort aber stabil. Und auch in Griechenland und Kroatien wurden Urlauber vor Feuern in Sicherheit gebracht. Im Bundestag gibt es einen neuen Anlauf für die Widerspruchsregelung bei der Organspende. Eine Gruppe von Abgeordneten aus SPD, Union, Grünen und Linken hat einen Gesetzentwurf eingereicht. Künftig soll demnach jeder als Organspender gelten, der nicht ausdrücklich widerspricht. In Frankreich können Kinder und Jugendliche auch weiterhin auf TikTok und Insta unterwegs sein. Der Verfassungsrat hat das geplante Social-Media-Verbot für unter 15-Jährige gekippt. Es sei ein zu großer Eingriff in die Meinungs- und Kommunikationsfreiheit, heißt es. Ein Delfin schwimmt aktuell durch die Kanäle in Venedig. Bürgermeister Venturini hat in den sozialen Medien ein Video von dem Delfin gepostet. Zwischen Gondeln direkt vor der Rialto-Brücke. Der Bürgermeister bittet darum, Rücksicht auf das Tier zu nehmen.
5: Das ist das Wichtigste für den Moment. 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
7: Sonnig und trocken ist es heute Nachmittag. Nur im Südwesten schieben sich später ein paar Wolken rein, aber es bleibt trocken. Dazu ist es richtig heiß. Aktuell liegen die Werte so zwischen 31 und 39 Grad. Morgen erst noch ganz freundlich, dann kommen von Südwesten her mehr Wolken, dazu einzelne kräftige Schauer und Gewitter, maximal bis 38 Grad.
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10: 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Madonna und Frozen kriegt ihr nach dem Elvis Presley der 90er, Edwin Collins, A Girl Like You. Und hier sind Color Me Bad, mega geil, I Wanna Sex You Up. Das frühe Jahrzehnt ist das Jahr 91. Ich bin Susanka und wünsche einen wunderschönen Freitagnachmittag.

0: hat sich immer wieder neu erfunden und das macht sie zum Megastar. Peter Plate von Rosenstolz über Madonna. Frozen.
1: Saß ich im Taxi auf dem Weg zum Flughafen und auf einmal wurde Frozen gespielt von Madonna und ich dachte, wow, die hat sich ja schon wieder völlig neu erfunden und das ist meine Lieblings-Madonna sozusagen, diese Frozen-Zeit. Damals war es ja so, es war nicht so leicht, einen neuen Song zu hören. Man musste wirklich noch das Radio anschalten und das sollen sie natürlich immer noch, liebe Hörer, aber drauf warten, dass dieser Song gespielt wird.
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0: Wir schauen hinter die Kulissen der Songproduktion. Das übernimmt Producer und DJ Tom Wax. Heute geht's um einen absoluten Klassiker von Snap Tom.
2: Der Track, der den Weg für die Eurodance-Ära der 90er bereitet hat. Rhythm is a Dancer. Um rauszufinden, wie der Song entstanden ist und welche Erfolgsformel dahinter steckt, da habe ich mir Luca Ancelotti ins Studio eingeladen. Producer, Composer und einer der Köpfe von Snap. Und der hat mich direkt überrascht. Ich war immer überzeugt, dass dieses berühmte Riff ein Sample ist. Hört mal. Und jetzt Automan von Nucleus aus dem Jahr 1984. Das klingt so. Für mich total klar, das ist das Riff. Nur etwas runtergepitcht, aber laut Luca kam die Inspiration von Mike Oldfields Tubular Bells. Wie auch immer, eine Killer-Melodie, die man sofort erkennt. Der Track, der war bereits fertig, auf CD gepresst und eigentlich nur als Instrumental-Bonus-Track damals geplant. Dann hat aber Sven Väth ihn gehört und erkannte sofort das Potenzial. Also kamen Text, Gesang und Rap dazu und daraus wurde der bis heute erfolgreichste Song von Snap. Ja, ganz so einfach war es allerdings nicht, nämlich gerade beim Gesang, da gab es einen, sagen wir mal, magischen Moment im Studio. Und der sorgte dafür, dass Rhythm is a Dancer am Ende nicht von der eigentlichen Hauptsängerin Penny Ford gesungen wurde. Die ganze Geschichte mit allen Facts und Insights gibt's in unserer YouTube-Folge zu Rhythm is a Dancer.
0: Yes, jetzt draufklicken, Leute!
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7: Der 14.8. und heute im Jahr 1993 geht der Remix von diesem Song hier an die Spitze der britischen Charts. Living on My Own, das ist Freddie Mercurys erste Nummer 1 Solo-Single überhaupt in England. Der Song war schon Mitte der 80er Teil von Freddies Solo-Album Mr. Bad Guy, wird aber erst jetzt, fast 2 Jahre nach seinem Tod, ein echter Hit. Tragisch. Und exakt 6 Jahre später, also 99, ein weiteres Solo-Nummer-1-Debüt, das ist reiner Zufall, Ronan Keaton erobert am heutigen Datum den Chartthron in England mit dieser Ballade hier. Ja, When You Say Nothing At All, das ist Ronans erster Solo-Hit nach dem Verlassen von Boyzone. Der Song ist Teil des Soundtracks vom Film Notting Hill. Und der ist im Sommer 99 ein echt amtlicher Kinoerfolg.
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geil und so schön. Und jetzt können wir wieder unsere Lyrics testen, unsere Textsicherheit. 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Hier sind die absoluten

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6: Im Studio mir hin. Der große Waldbrand in der Eifel in NRW ist weiter nicht unter Kontrolle. Der Landkreis Düren spricht wegen des drehenden Windes von einer dynamischen Lage. In der Gemeinde Hürtenwald mussten rund 2000 Menschen ihre Häuser verlassen. Hunderte Einsatzkräfte kämpfen gegen die Flammen. Die Deutsche Bahn zieht gegen neue Wettbewerber vor Gericht. Hintergrund ist ein Beschluss der Bundesnetzagentur, dass auf stark ausgelasteten Strecken mindestens 2 Fernverkehrsanbieter fahren sollen. Ab 2028 will der italienische Anbieter Italo in Deutschland starten. Schlechte Umfragen und Angst vor weiteren schweren Wahlniederlagen. In der SPD brodelt es. An der Basis ist man unzufrieden mit den Parteichefs Klingbeil und Baas. Vor allem die beschlossenen Sozialreformen werden kritisiert. Es gibt auch Forderungen nach einem Sonderparteitag, um die Spitzenämter neu zu besetzen. Kann man lernen, glücklich zu sein? Mehrere hundert Schulen in Deutschland setzen mittlerweile darauf und schreiben Glück auf den Stundenplan. Oft als Wahlpflichtfach oder integriert in andere Fächer wie Ethik. Zum Beispiel mit Achtsamkeitsübungen und Teamwork sollen die Schüler mental gestärkt werden.
5: Das ist das Wichtigste für den Moment. 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
7: Sonnig und knochentrocken ist es gerade. Dazu richtig heiß. Die Höchstwerte liegen heute zwischen 31 und 39 Grad. An der Küste nicht ganz so extrem. Morgen geht's erst freundlich los. Später ziehen vom Südwesten her mehr Wolken auf. Und vereinzelt gibt's kräftige Schauer und Gewitter. Teils mit Sturmböen. Maximal werden es 38 Grad.
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Arbeit gekommen heute. Ab nach Hause mit euch. Und wenn ihr euch beeilt, dann kriegt ihr gleich im Auto das VamView Project King of My Castle zu hören. Vorher Annika Mausi, hier kommt der Hot Stepper und hier kommt Toni Braxton. Unbreak My Heart im Dance Mix. Ich bin Susanka, schönen Nachmittag euch.

0: 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King of My Castle, Wham Do Project.
1: Geht es in diesem Song? Das fragen uns tatsächlich alle. Einige Fans vermuten, dass der Text von King of My Castle gar keinen Sinn machen soll. Und andere denken, dass er mit Sigmund Freuds Theorie des Unbewussten zu tun hat. Darin geht es nämlich um das eigene Ich, das nicht der Herr des eigenen Hauses, also nicht King of My Castle ist. 90.

0: Hier ist 90s 90s gleich mit Dido und Thank You.
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0: Gestaltet unsere Sommer-Playlist mit und gewinnt dabei eine JBL-Box. Was will man mehr? Mir ist gerade was runtergefallen. Es war keine JBL-Box, keine Sorge. Davon haben wir noch ein paar schön original verpackt und in Sicherheit. So, wie kommt ihr dran? Meldet euch an über 90s90s.de und dann spielt ihr mit uns This or That. Kriegt also zwei Tracks vorgesetzt und ihr dürft entscheiden, welcher davon hier häufiger läuft. Steffi war bei mir in der Show.
2: Also hier kommt Nummer 1 und den kennst du schon mal.
0: Das ist natürlich Coco Jumbo, okay.
3: Jumbo, genau.
0: So, jetzt kommt der hier. Das ist der andere Teilnehmer, Achtung. OTB und On The Beat. Erzähl, welcher soll bei uns auf der Playlist sein?
3: Also, ich tendiere definitiv zu Track A, Coco Jumbo.
0: Ah, sehr schön. Perfekt. Das ist der Klassiker. Und gerade im Sommer geht der doch immer, ne?
3: Richtig, genau.
0: Du hast hiermit eine JBL-Box gewonnen. Herzlichen Glückwunsch.
3: Oh, wow. Ja, das ist richtig cool.
0: Sehr schön. Also, wenn ihr auch mitmachen wollt, dann jetzt anmelden über 90s90s.de.
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Jetzt kommt Tokyo Ghetto Pussy. Sagt euch nix? Storm vielleicht? Auch nicht? Okay, dann aber Jam & Spoon, oder? Die Jungs, die dahinter stecken, die hatten tatsächlich verschiedene Namen für ihre Projekte und die anderen waren auch teilweise so ein bisschen härter. Das hier ist das, was in den Charts gelandet ist, was die Welt regiert hat. Kommt direkt aus dem Clubhits Radio. Findet ihr über Homepage oder App Jam & Spoon mit

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2: Im Studio Mia Hin. In der Eifel in NRW kämpfen hunderte Einsatzkräfte weiter gegen einen großen Waldbrand. Rund 2000 Menschen aus Hürtgenwald mussten ihre Häuser verlassen. Alte Munition im Boden erschwert die Löscharbeiten. Kanzler Merz dankte den Einsatzkräften bei X. Auch in Sachsen, im Harz und in Bayern gibt es weitere Waldbrände. Im Bundestag gibt es einen neuen Anlauf für die Widerspruchsregelung bei der Organspende. Eine Gruppe von Abgeordneten aus SPD, Union, Grünen und Linken hat einen Gesetzentwurf eingereicht. Künftig soll demnach jeder als Organspender gelten, der nicht ausdrücklich widerspricht. In Frankreich können Kinder und Jugendliche auch weiterhin auf TikTok und Insta unterwegs sein. Der Verfassungsrat hat das geplante Social-Media-Verbot für unter 15-Jährige gekippt. Es sei ein zu großer Eingriff in die Meinungs- und Kommunikationsfreiheit, heißt es. Ein Delfin schwimmt aktuell durch die Kanäle in Venedig. Bürgermeister Venturini hat in den sozialen Medien ein Video von dem Delfin gepostet. Zwischen Gondeln direkt vor der Rialto-Brücke. Der Bürgermeister bittet darum, Rücksicht auf das Tier zu nehmen.
1: Das ist das Wichtigste für den Moment. 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
3: Trocken ist es heute Abend, dazu meist klar, nur im Südwesten ziehen ein paar Wolken durch. In der Nacht bleibt es ebenfalls trocken, die Tiefstwerte liegen zwischen 19 und 10 Grad. Morgen kommt dann mehr Bewegung rein. Vom Südwesten her breiten sich Wolken aus, dazu sind vereinzelt kräftige Schauer und Gewitter möglich, mit Höchstwerten bis 38 Grad.
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5: 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George Michael Freedom läuft direkt nach Luna bei Lando. Und hier sind Genesis und I Can't Dance.

0: 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Mos-T über George Michael. Freedom.
1: Ich habe als junger Stöpsel, also ich sag mal so gefühlt 20 Jahre, in England viel im Studio gearbeitet von Trevor Horn. Das ist so der Produzent von zum Beispiel einer Grace Jones und auch George Michael. Ich habe George Michael damals auch in den Gängen vom Studio immer getroffen und das war ein ganz, ganz aufmerksamer, sehr, sehr sympathischer Mensch. Freedom war natürlich von ihm so eine Hymne an das Leben und eigentlich auch das, was er sich, glaube ich, selber gewünscht hat, einfach die Freiheit, das machen zu dürfen, was man so gerne möchte.
2: Nein.

0: ATB 9 p.m. till I come kriegt ihr gleich.
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0: In dieser Woche geht es um Rhythm is a Dancer. Tom Wax, DJ und Produzent, nimmt das Teil auseinander.
2: Der bis heute erfolgreichste Track von Snap und nach The Power auch eine hörbare Weiterentwicklung für den Eurodance. Neben dieser Killer-Melodie gehört zur Erfolgsformel von Snap für mich aber noch etwas anderes. Ego hat damals gar keine Rolle gespielt. Luca Ancelotti und Michael Münzing haben ihre Künstler einfach machen lassen. Sie waren offen für Ideen und haben sich nie eingemischt, wenn jemand von dem überzeugt war, was er da gerade macht. Dieses Vertrauen war bei Rhythm is a Dancer ziemlich entscheidend, würde ich sagen. Denn der vielleicht wichtigste Moment bei den Gesangsaufnahmen war überhaupt so gar nicht eingeplant. Im Studio waren nämlich Penny Ford eigentlich die Hauptstimme von Snap und Thea Austin. Die Penny sollte einen Text zum Instrumental schreiben und einsingen. Aber offensichtlich war der Vibe nicht so wirklich da. Also ist sie kurz eine rauchen gegangen. Und in der Zeit hat sich Thea einfach mal ans Mikro gestellt und hat einfach drauf losgejammt, ganz nahe ihrem Gefühl. Und plötzlich war alles da. Die Melodie und der ikonische Text Rhythm is a Dancer. Niemand hat sie gestoppt, niemand hat reingeredet und als Penny ein paar Minuten später zurückkam, war der Song praktisch im Kasten und alle im Studio baff. Penny sagt bis heute, diese Zigarettenpause habe sie wohl Millionen gekostet. Naja, und auch zum Rap-Part gibt's noch ziemlich witzige Geschichten. Die ganze Story hört ihr in der Folge Decoded.
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2: Der 14.8. und heute im Jahr 1993 geht der Remix von diesem Song hier an die Spitze der britischen Charts. Living on My Own, das ist Freddie Mercurys erste Nummer 1 Solo-Single überhaupt in England. Der Song war schon Mitte der 80er Teil von Freddies Solo-Album Mr. Bad Guy, wird aber erst jetzt, fast 2 Jahre nach seinem Tod, ein echter Hit. Tragisch. Und exakt 6 Jahre später, also 99, ein weiteres Solo-Nummer-1-Debüt, das ist reiner Zufall. Ronan Keaton erobert am heutigen Datum den Chartthron in England mit dieser Ballade hier. Ja, When You Say Nothing At All, das ist Ronans erster Solo-Hit nach dem Verlassen von Boyzone. Der Song ist Teil des Soundtracks vom Film Notting Hill. Und der ist im Sommer 99 ein echt amtlicher Kinoerfolg. 90s, 90s.
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Sommer, das ist 90s, 90s, jetzt mit Green Day. Da konnte Billy Joe übrigens mehrere Instrumente spielen, also der Frontman. Nicht nur Gitarre, sondern auch Klavier, Schlagzeug und, Achtung, Highlight, Mundharmonika. Komisch, die kommt gar nicht so richtig raus in den Tracks von Green Day. Wir springen damit also rein in unser Rock Radio, in die App.

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2: Im Studio Mia Hin. In der Eifel in NRW kämpfen hunderte Einsatzkräfte weiter gegen einen großen Waldbrand. Rund 2000 Menschen aus Hürtgenwald mussten ihre Häuser verlassen. Alte Munition im Boden erschwert die Löscharbeiten. Kanzler Merz dankte den Einsatzkräften bei X. Auch in Sachsen, im Harz und in Bayern gibt es weitere Waldbrände. Es ist zumindest ein kleiner Lichtblick. Die Zahl der Firmenpleiten ist zuletzt etwas gesunken. Im Mai um 2% auf knapp 2000 Fälle. Unterm Strich bleibt die Lage aber angespannt, heißt es von der Deutschen Industrie- und Handelskammer. Die Bauarbeiten an der Bahnstrecke Berlin-Hannover werden zu einer weiteren Geduldsprobe für Reisende. Ab Oktober wird die Strecke saniert. Und weil sich die Arbeiten an einer anderen Strecke verzögern, muss die Deutsche Bahn ihr Umleitungskonzept anpassen. Zwischen Berlin und Hannover ist man dann wohl deutlich länger unterwegs. Kann man lernen, glücklich zu sein? Mehrere hundert Schulen in Deutschland setzen mittlerweile darauf und schreiben Glück auf den Stundenplan. Oft als Wahlpflichtfach oder integriert in andere Fächer wie Ethik. Zum Beispiel mit Achtsamkeitsübungen und Teamwork sollen die Schüler mental gestärkt werden.
1: Das ist das Wichtigste für den Moment. 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
3: Trocken ist es heute Abend, dazu meist klar, nur im Südwesten ziehen ein paar Wolken durch. In der Nacht bleibt es ebenfalls trocken, die Tiefstwerte liegen zwischen 19 und 10 Grad. Morgen kommt dann mehr Bewegung rein. Vom Südwesten her breiten sich Wolken aus, dazu sind vereinzelt kräftige Schauer und Gewitter möglich, mit Höchstwerten bis 38 Grad.
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5: 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Testet eure Textsicherheit, gleich fettes Brot und jein nach Dr. Alban, Look Who's Talking. Und hier ganz relaxed für diesen Abend, Young Dinay, Walk On By. Ich bin Susanka, schönen Freitag euch.

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2: Das Label will zuerst eine ganz andere Single aus dem Album von Fettes Brot veröffentlichen. Doch die Jungs setzen sich durch. Der Song über Gewissenskonflikte trifft den Nerv einer ganzen Generation. So nach dem Motto, soll ich's wirklich machen oder lass ich's lieber sein? Die Antwort ist klar, jein.
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0: Miami gleich.
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0: Immer freitags und montags wird gespielt in der Morningshow um eine Summer Cap von 90s. Wer erkennt, was Rob's KI gemacht hat mit den 90s Tracks? Ralf wohnt mittlerweile in Österreich und er hat es in dieser Woche versucht.

0: Ui, das war eine längere Schnipsel da. Hast du eine Ahnung?
1: Gott, das ist echt nicht einfach. Das eine wäre Alternative Free und das andere wäre Waiting for Tonight.
0: Nimm das Letztere.
1: Waiting for Tonight.
0: Ja, ich wollte gerade sagen, nimm das Letztere. Das ist richtig. Waiting for Tonight von Jennifer Lopez. Ein 90s, 90s Summer Cup ist auf dem Weg nach Österreich.
1: Ja, super. Geil.
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1: Im Studio Mia Hin. Der große Waldbrand in der Eifel in NRW ist weiter nicht unter Kontrolle. Der Landkreis Düren spricht wegen des drehenden Windes von einer dynamischen Lage. In der Gemeinde Hürtgenwald mussten rund 2000 Menschen ihre Häuser verlassen. Hunderte Einsatzkräfte kämpfen gegen die Flammen. Und auch in Rheinland-Pfalz bleibt die Waldbrandlage angespannt. In den Orten Langenfeld und Arft in der Vordereifel sollen sich die Menschen vorsorglich auf eine mögliche Evakuierung vorbereiten. Die Behörden rufen dazu auf, Notgepäck für 2 bis 3 Tage bereitzuhalten. Im Bundestag gibt es einen neuen Anlauf für die Widerspruchsregelung bei der Organspende. Eine Gruppe von Abgeordneten aus SPD, Union, Grünen und Linken hat einen Gesetzentwurf eingereicht. Künftig soll demnach jeder als Organspender gelten, der nicht ausdrücklich widerspricht. Gut jeder Fünfte will im Urlaub bewusst auf Smartphone und Social Media verzichten. Im Schnitt knapp 3 Tage. Besonders konsequent sind die über 65-Jährigen. Fast jeder Dritte plant eine digitale Auszeit. Bei den Jüngeren sind es nur 17%, so eine Bitkom-Umfrage.
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2: Trocken ist es heute Abend, dazu meist klar, nur im Südwesten ziehen ein paar Wolken durch. In der Nacht bleibt es ebenfalls trocken, die Tiefstwerte liegen zwischen 19 und 10 Grad. Morgen kommt dann mehr Bewegung rein. Vom Südwesten her breiten sich Wolken aus, dazu sind vereinzelt kräftige Schauer und Gewitter möglich, mit Höchstwerten bis 38 Grad.
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3: Ja, das ist der Freitagabend. Herzlich willkommen. Hier ist 90s auf dem Weg in Richtung Wochenende. Der Wochenendstart mit unserem Special hier im Digitalradio DAB+. In the Mix heißt es jetzt bis 23 Uhr. Ja, und das sind die durchgemixten 90er von unseren DJs hier für euch jetzt in den kommenden 3 Stunden. Und das könnt ihr natürlich auch jederzeit bekommen bei uns im 90s in the Mix Radio in der kostenlosen Sender-App, die ihr gerne runterladen könnt. Also, jetzt starten wir in den Freitagabend rein. Herzlich willkommen.

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Der Freitagabend, Zeit für unsere 90s DJs. Hier heißt es noch bis 23 Uhr in the Mix zum Wochenendstart. Ihr könnt natürlich auch unser 90s in the Mix Radio jederzeit anklicken, wenn ihr denn möchtet, bei uns in der kostenlosen Sender-App oder auf unserer Seite auf 90s90s.de. 31 seconds and we're going for auto sequence start.

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1: Im Studio Mia Hin. In der Eifel in NRW kämpfen hunderte Einsatzkräfte weiter gegen einen großen Waldbrand. Rund 2000 Menschen aus Hürtgenwald mussten ihre Häuser verlassen. Alte Munition im Boden erschwert die Löscharbeiten. Kanzler Merz dankte den Einsatzkräften bei X. Auch in Sachsen, im Harz und in Bayern gibt es weitere Waldbrände. Deutschlands größte Börsenkonzerne haben im Frühjahr so viel verdient wie noch nie. Der Gewinn stieg laut Unternehmensberatung EY auf gut 52 Milliarden Euro. Gleichzeitig strichen die DAX-Unternehmen binnen eines Jahres zehntausende Stellen, allen voran in der Autobranche. In Frankreich können Kinder und Jugendliche auch weiterhin auf TikTok und Insta unterwegs sein. Der Verfassungsrat hat das geplante Social-Media-Verbot für unter 15-Jährige gekippt. Es sei ein zu großer Eingriff in die Meinungs- und Kommunikationsfreiheit, heißt es. Kann man lernen, glücklich zu sein? Mehrere hundert Schulen in Deutschland setzen mittlerweile darauf und schreiben Glück auf den Stundenplan, oft als Wahlpflichtfach oder integriert in andere Fächer wie Ethik. Zum Beispiel mit Achtsamkeitsübungen und Teamwork sollen die Schüler mental gestärkt werden.
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2: Klar ist es meistens, nur ein paar Wolken sind dabei und es bleibt trocken. In der Nacht sinken die Temperaturen auf 19 bis 10 Grad. Morgen kommen dann von Südwesten her mehr Wolken rein und ab und zu sind kräftige Schauer und auch Gewitter dabei. Am wärmsten werden es bis 38 Grad.
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4: 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Ja, kurz nach 9, der Freitagabend ist in vollem Gange. Unser Freitags-Special immer zwischen 20 und 23 Uhr. 90s in the Mix hier im Digitalradio DAB+. Und ihr könnt unser In the Mix Radio natürlich jederzeit gerne ausprobieren. Unsere DJs sind immer aktiv rund um die Uhr bei uns in der kostenlosen Sender-App. Da ist das einer unserer ganz vielen verschiedenen Radios. Okay, jetzt geht's weiter. Wir mixen uns hier durch den Freitagabend. Schön, dass ihr dabei seid.

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Zum Start ins Wochenende am Freitagabend mixen euch unsere DJs hier die großen 90er-Hits zusammen. Hier ist 90s 90s im Digitalradio DAB+. Und natürlich gibt's auch unser 90s 90s in the Mix Radio für euch zu entdecken in unserer kostenlosen Sender-App. Da gibt's das dann rund um die Uhr. Schöne, zusammengemixte 90er.

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1: Im Studio Lisa Schwarzkopf. Der große Waldbrand in der Eifel in NRW ist weiter nicht unter Kontrolle. Der Landkreis Düren spricht wegen des drehenden Windes von einer dynamischen Lage. In der Gemeinde Hürtgenwald mussten rund 2000 Menschen ihre Häuser verlassen. Hunderte Einsatzkräfte kämpfen gegen die Flammen. Im Bundestag gibt es einen neuen Anlauf für die Widerspruchsregelung bei der Organspende. Eine Gruppe von Abgeordneten aus SPD, Union, Grünen und Linken hat einen Gesetzentwurf eingereicht. Künftig soll demnach jeder als Organspender gelten, der nicht ausdrücklich widerspricht. Aktuell ist es genau andersherum. Die Deutsche Bahn will keinen Platz für neue Wettbewerber machen und zieht deshalb vor Gericht. Hintergrund ist ein Beschluss der Bundesnetzagentur, dass auf stark ausgelasteten Strecken mindestens 2 Fernverkehrsanbieter fahren sollen. Ab 2028 will der italienische Anbieter Italo in Deutschland starten. Es wird am Wochenende wieder richtig voll auf den Straßen und Autobahnen. In Sachsen, Sachsen-Anhalt, Thüringen und Schleswig-Holstein gehen die Ferien zu Ende. Viele kommen jetzt noch aus dem Urlaub zurück und das bedeutet Stau.
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2: Klar ist es meistens, nur ein paar Wolken sind dabei und es bleibt trocken. In der Nacht sinken die Temperaturen auf 19 bis 10 Grad. Morgen kommen dann von Südwesten her mehr Wolken rein und ab und zu sind kräftige Schauer und auch Gewitter dabei. Am wärmsten werden es bis 38 Grad.
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3: Dann stürzen wir uns in die nächste Stunde, kurz nach 10 am Freitagabend. Ich hoffe, ihr habt einen schönen Wochenendstart hier mit unseren 90s in the Mix DJs. Ja, wir wollen noch bis 23 Uhr hier weiter mixen oder ihr macht das sogar rund um die Uhr, wenn ihr möchtet. Klickt einfach auf unsere Sender-App und da gibt es auch unser In the Mix Radio zu entdecken. Dann geht's rein in die nächste Stunde. Ich freue mich, dass ihr mit dabei seid hier im Digitalradio DAB+.

gemixten 90er immer am Freitagabend hier bei 90s 90s im Digitalradio DAB+. Und ihr könnt das natürlich auch jederzeit anklicken bei uns in der kostenlosen Sender-App. Eines unserer vielen Radios ist dort natürlich auch 90s 90s in the Mix.

Der durchgemixte 90s-Style hier bei uns am Freitagabend. Ihr hört 90s in the Mix im Digitalradio DAB+. Und ihr könnt natürlich auch wann immer ihr wollt, wo immer ihr wollt, auch zum Frühstück oder am Wochenende jederzeit in unserer kostenlosen Sender-App unser 90s in the Mix Radio anklicken.

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1: Im Studio Lisa Schwarzkopf. In der Eifel in NRW kämpfen hunderte Einsatzkräfte weiter gegen einen großen Waldbrand. Rund 2000 Menschen aus Hürtgenwald mussten ihre Häuser verlassen. Alte Munition im Boden erschwert die Löscharbeiten. Kanzler Merz dankte den Einsatzkräften bei X. Auch in Sachsen, im Harz und in Bayern gibt es weitere Waldbrände. Es ist zumindest ein kleiner Lichtblick. Die Zahl der Firmenpleiten ist zuletzt etwas gesunken. Im Mai um 2% auf knapp 2000 Fälle. Unterm Strich bleibt die Lage aber angespannt, heißt es von der Deutschen Industrie- und Handelskammer. In Frankreich können Kinder und Jugendliche auch weiterhin auf TikTok und Insta unterwegs sein. Der Verfassungsrat hat das geplante Social-Media-Verbot für unter 15-Jährige gekippt. Es sei ein zu großer Eingriff in die Meinungs- und Kommunikationsfreiheit. Ein Delfin schwimmt aktuell durch die Kanäle in Venedig. Bürgermeister Venturini hat in den sozialen Medien ein Video von dem Delfin gepostet. Zwischen Gondeln direkt vor der Rialto-Brücke. Der Bürgermeister bittet darum, Rücksicht auf das Tier zu nehmen.
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2: Klar ist es meistens, nur ein paar Wolken sind dabei und es bleibt trocken. In der Nacht sinken die Temperaturen auf 19 bis 10 Grad. Morgen kommen dann von Südwesten her mehr Wolken rein und ab und zu sind kräftige Schauer und auch Gewitter dabei. Am wärmsten werden es bis 38 Grad.
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0: 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MC Hammer. You can't touch this. Yeah, that's
1: how we living and you know. Ja, dieser Song kommt gar nicht gut an, zumindest bei echten Rappern. Wegen You Can't Touch This wird MC Hammer in der Rap-Szene nicht mehr ganz ernst genommen. Der Vorwurf: zu viel Pop, zu wenig Talent. Alle anderen lieben das Lied, es geht in 7 Ländern auf die 1. Er hält Gold und Platin und wird von MTV als bestes Rap-Video und bestes Tanzvideo ausgezeichnet.
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1: Im Studio Lisa Schwarzkopf. Der große Waldbrand in der Eifel in NRW ist weiter nicht unter Kontrolle. Der Landkreis Düren spricht wegen des drehenden Windes von einer dynamischen Lage. In der Gemeinde Hürtgenwald mussten rund 2000 Menschen ihre Häuser verlassen. Hunderte Einsatzkräfte kämpfen gegen die Flammen. Im Bundestag gibt es einen neuen Anlauf für die Widerspruchsregelung bei der Organspende. Eine Gruppe von Abgeordneten aus SPD, Union, Grünen und Linken hat einen Gesetzentwurf eingereicht. Künftig soll demnach jeder als Organspender gelten, der nicht ausdrücklich widerspricht. Aktuell ist es genau andersherum. Kann man lernen, glücklich zu sein? Mehrere hundert Schulen in Deutschland setzen mittlerweile darauf und schreiben Glück auf den Stundenplan, oft als Wahlpflichtfach oder integriert in andere Fächer wie Ethik. Zum Beispiel mit Achtsamkeitsübungen und Teamwork sollen die Schüler mental gestärkt werden. Es wird am Wochenende wieder richtig voll auf den Straßen und Autobahnen. In Sachsen, Sachsen-Anhalt, Thüringen und Schleswig-Holstein gehen die Ferien zu Ende. Viele kommen jetzt noch aus dem Urlaub zurück und das bedeutet Stau.
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2: Klar ist es meistens, nur ein paar Wolken sind dabei und es bleibt trocken. In der Nacht sinken die Temperaturen auf 19 bis 10 Grad. Morgen kommen dann von Südwesten her mehr Wolken rein und ab und zu sind kräftige Schauer und auch Gewitter dabei. Am wärmsten werden es bis 38 Grad.

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1: 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Zuerst läuft der Song nur im College Radio, doch schnell wird das Lied so bekannt und beliebt, dass Beck zu einem größeren Label wechseln muss, das der großen Nachfrage nach dem Lied gerecht werden kann.
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3: Im Studio Lisa Schwarzkopf. In der Eifel in NRW kämpfen hunderte Einsatzkräfte weiter gegen einen großen Waldbrand. Rund 2000 Menschen aus Hürtgenwald mussten ihre Häuser verlassen. Alte Munition im Boden erschwert die Löscharbeiten. Kanzler Merz dankte den Einsatzkräften bei X. Auch in Sachsen, im Harz und in Bayern gibt es weitere Waldbrände. In Rheinland-Pfalz dagegen hat sich die Waldbrandlage etwas entspannt. Das Feuer ist unter Kontrolle. Evakuiert werden muss in den Orten Langenfeld und Arft in der Vordereifel erstmal nicht, teilte der Landkreis Main-Koblenz mit. Jetzt geht es darum, letzte Glutnester zu löschen. Es ist zumindest ein kleiner Lichtblick. Die Zahl der Firmenpleiten ist zuletzt etwas gesunken. Im Mai um 2% auf knapp 2000 Fälle. Unterm Strich bleibt die Lage aber angespannt, heißt es von der Deutschen Industrie- und Handelskammer. Ein Delfin schwimmt aktuell durch die Kanäle in Venedig. Bürgermeister Venturini hat in den sozialen Medien ein Video von dem Delfin gepostet. Zwischen Gondeln direkt vor der Rialto-Brücke. Der Bürgermeister bittet darum, Rücksicht auf das Tier zu nehmen.
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4: Wenig Wolken gibt es erstmal. Später ziehen dann von Südwesten rüber viele Wolken auf und es kann vereinzelt Schauer und auch Gewitter geben, teils kräftig. Dazu liegen die Höchstwerte heute bei 22 bis 38 Grad. Morgen geht's mit mal mehr, mal weniger Wolken weiter. Im Süden sind wieder Schauer und Gewitter drin, maximal 33 Grad.

0: Mit dem Skateboard durch die Straßen Berlins. Adel Tawil über EMF. Unbelievable. 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
1: unbelievable. Ist für mich ein Lied, das ich sehr mit meiner Jugend verbinde. Damals noch in Berlin-Spandau zur Schule gegangen und habe mir mein erstes Skateboard gekauft. Ja. Und da gab es auch diese Klamotten dazu, ja, so Vision Streetwear. Und man hatte so bestimmte Schuhe, die so extra so Skaterschuhe, und ist dann irgendwie durch die Straßen gezogen mit seinen Kumpels auf den Boards. Und dann kam dieses Lied, das war so eine Skaterhymne, also EMF, Unbelievable. Die hatten halt nur diesen einen riesen Hit. Aber wenn man den dann hört, dann weiß man genau und kennt den natürlich. EMF mit Unbelievable. 90s, 90s.

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3: Im Studio Lisa Schwarzkopf. Der große Waldbrand in der Eifel in NRW ist weiter nicht unter Kontrolle. Der Landkreis Düren spricht wegen des drehenden Windes von einer dynamischen Lage. In der Gemeinde Hürtgenwald mussten rund 2000 Menschen ihre Häuser verlassen. Hunderte Einsatzkräfte kämpfen gegen die Flammen. Die Debatte um die Widerspruchsregelung bei der Organspende kommt zurück in den Bundestag. Eine parteiübergreifende Gruppe hat dafür einen Gesetzentwurf eingereicht. Künftig soll jeder als Organspender gelten, der nicht ausdrücklich widerspricht. Mehr als 8000 Menschen warten derzeit auf ein Spenderorgan. Schlechte Umfragen und Angst vor weiteren schweren Wahlniederlagen. In der SPD brodelt es. Vor allem an der Basis ist man unzufrieden mit den Parteichefs Klingbeil und Baas. Vor allem die beschlossenen Sozialreformen werden kritisiert. Es gibt auch Forderungen nach einem Sonderparteitag, um die Spitzenämter neu zu besetzen. Endspurt bei den Sommerferien. In Sachsen-Anhalt, Sachsen, Thüringen und Schleswig-Holstein geht am Montag die Schule wieder los. Und weil viele aus dem Urlaub zurückkommen, wird es am Wochenende wieder eng auf den Straßen. Der ADAC rechnet mit vielen Staus, vor allem morgen.
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4: Wenig Wolken gibt es erstmal. Später ziehen dann von Südwesten rüber viele Wolken auf und es kann vereinzelt Schauer und auch Gewitter geben, teils kräftig. Dazu liegen die Höchstwerte heute bei 22 bis 38 Grad. Morgen geht's mit mal mehr, mal weniger Wolken weiter. Im Süden sind wieder Schauer und Gewitter drin, maximal 33 Grad.